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1: Mit Melanie Wenig, guten Morgen. Die Neos kommen heute in Linz zu ihrer Mitgliederversammlung zusammen. Hauptthema ist das Sparen im System. Parteichefin Meinl Reisinger fordert etwa den Abbau von Politposten und Politikerprivilegien. Personelle Entscheidungen stehen heute nicht an. Die nächste Wahl der Parteispitze steigt erst im kommenden Jahr. Zum heutigen Welttag der seelischen Gesundheit nimmt der ÖGB die Firmen in die Pflicht. Weil immer mehr Menschen wegen psychischer Probleme im Krankenstand sind, fordert die Gewerkschaft jetzt ein klares Umdenken. Schluss mit Dauerstress und Personalnot, denn bessere Bedingungen im Job schützen nicht nur die Angestellten, sondern helfen am Ende auch den Betrieben selbst, so der ÖGB. Nach den bekannt gewordenen Lieferproblemen bei Grippeimpfstoffen hat das Gesundheitsministerium am Markt doch noch zusätzliche 100.000 Impfdosen bekommen. Der Impfstoff sei bereits auf dem Weg nach Österreich. Die Auslieferung soll kommende Woche beginnen. Formel 1, da geht Red Bull-Pilot Max Verstappen heute von der Pole aus ins Sprintrennen in Singapur. Direkt hinter ihm Mercedes-Pilot George Russell und Ferrari-Fahrer Charles Leclerc. Start ist um 11 Uhr.
2: Und wir begleiten Sie auf den Tiroler Straßen an diesem Samstagmorgen mit dem U1 Verkehrsservice. Und da sind soweit alle Ampeln auf grün gestellt. Sie kommen also störungsfrei voran. Wir wünschen eine gute und vor allem eine sichere Weiterfahrt. Schauen zum Wetter, und da heißt heute jedenfalls den Regenschirm mit dabei haben, wenn man draußen unterwegs ist. Schon jetzt in der Früh sind immer wieder Schauer mit dabei. Im Laufe des Tages werden dann die Wolken auch immer dichter und die Regenschauer, die breiten sich auf ganz Tirol aus und können dabei auch stellenweise kräftig ausfallen. Die Höchstwerte, die erreichen heute maximal 11 bis 16 Grad. Jetzt gerade sind es 10 Grad in Kirchbichl, 8 Grad haben wir in Umhausen und 9 Grad bei Ihnen in Mierders im Stubaital. Morgen am Sonntag kann sich die Sonne dann wieder etwas öfter zeigen, es bleibt aber nicht ungetrübt. Es ziehen ebenfalls wieder einige Wolkenfelder drüber und die bringen auch Regenschauer mit. Die Schneefallgrenze, die liegt bei etwa 2000 Metern.
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2: Ja, und da haben wir es also endlich wieder geschafft. Es ist wieder da. Und zwar
6: das Wochenende.
2: Ja, und wir begleiten Sie in diesem neuen Wochenende wie immer mit viel guter Laune Musik und natürlich auch den Infos, die Sie aus Tirol wissen sollten. Und wir sind natürlich auch am Wochenende weiterhin auf der Innsbrucker Herbstmesse vertreten. Sollten Sie also noch nichts vorhaben, würden wir uns freuen, wenn Sie uns besuchen in der Halle B1. Jetzt starten wir aber mal ganz gemütlich hinein in diesen Samstag heute am 10. Oktober und wünschen allen einen wunderschönen

0: wünschen einen schönen guten Morgen an diesem Samstag, jetzt genau um 10 Minuten nach 6 Uhr.
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0: Und da zieht heute in Tirol eine Störung von West nach Ost drüber. In den Kitzbüheler Alpen und den Osttiroler Bergen gibt es am Vormittag noch teilweise trockene Abschnitte und auch etwas Sonnenschein. Von Westen her breiten sich allerdings Regen- und Schneeschauer aus, die vor allem am Nachmittag auch den Süden erreichen. Richtung Dolomiten und Karnische Alpen bleibt es bei einzelnen Schauern. Im Westen und Norden lockern die Wolken später wieder etwas auf. Die Schneefallgrenze im Tillicht heute bei rund 2400 Metern. Auf 2000 Metern erreichen die Temperaturen 3 bis maximal 7 Grad. Auf 3000 Metern liegen die Werte heute bei minus 3 bis 0 Grad. Dazu wird's mäßiger bis lebhafter Westwind.
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0: Also sollten Sie heute noch in den Bergen unterwegs sein, wünschen wir viel Spaß. Aber wie wir gehört haben, es braucht den Regenschutz, also gut ausgerüstet sein und dann steht einem feinen Bergtag auch nichts mehr im Wege. Wir begleiten Sie weiterhin mit viel Musik und jetzt mit Rosanna Rocci und Rito Nerai.
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0: ist der Samstagmorgen auf Radio U1 Tirol. Wir wünschen ein feines Aufstehen. 14 Minuten nach 6 haben wir's. Und da ist bei uns aktuell ja einfach einmal Zeit, um auch Danke zu sagen.
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0: Das steht aktuell auf der Innsbrucker Herbstmesse aufgebaut bei unserem Messestand in der Halle B1. Da kann man einfach hineingehen, den Hörer nehmen und Danke sagen, ganz egal, an wen man das auch möchte. Und wir hören hier auf Sendung immer mal wieder hinein, wer denn bei uns im Dankestelefon vorbeigeschaut hat.
2: Ja, hallo, da ist der Helle aus Tirol. Ich möchte meine Frau grüßen und ihr danken, dass wir so lange gut benannt waren. Und auch die anderen Zieler, die wir mich kennen, und die New Orleans für die wunderbare Musik, die sie einem bringen. Dankeschön.
0: Ja, wir sagen auch Dankeschön für diese Dankesbotschaft und fürs Zuhören. Also gerne heute also vorbeischauen und auch natürlich morgen auf der Innsbrucker Herbstmesse 2026 in der Halle B1. Neben dem Dankestelefon haben wir natürlich auch vieles weiteres aufgebaut, unter anderem auch unser Ping-Pong-Spiel, wo man lässige Preise gewinnen kann. Also da gerne vorbeischauen und die Zeit genießen mit U1.

0: Der großartige Phil Collins und Two Hearts zum Aufstehen am Samstagmorgen hier bei uns auf O1 und da freuen wir uns in Kürze auf Musik von den Zellbergbuben. Und gleich auch mit dabei neue Musik von der Petra Frey. Es ist 18 Minuten nach 6 und wir wünschen einen schönen guten Morgen.
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0: Das ist der Samstagmorgen, heute am 10. Oktober. Wir haben es jetzt genau 6.30 Uhr und kommen zu den Tirol-Nachrichten. Heute im Studio David Hotter.
1: Ein feines Wochenende wünsche ich.
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1: Gestern Vormittag ist ein Demonstrationszug durch die Innsbrucker Innenstadt gezogen. Es ist gegen rechte Politik im Bildungssystem demonstriert worden. Darüber hinaus sind überzogene Sparmaßnahmen angeprangert und das kürzlich beschlossene Kopftuchverbot kritisiert worden. Rund 150 Teilnehmerinnen und Teilnehmer sind von den Organisatoren im Vorfeld erwartet worden. Gegen 15 Uhr ist die Demo im Rapoldipark zu Ende gegangen. Die Versammlung soll ruhig verlaufen sein. Sekundenschlaf hat gestern zu einem schweren Verkehrsunfall in Dölsach in Osttirol geführt. Ein 52-Jähriger war auf der B100 Trautalstraße in Richtung Lienz unterwegs. Laut eigenen Angaben ist er wegen eines Sekundenschlafes auf die Gegenfahrbahn gekommen und seitlich mit einem entgegenkommenden PKW einer 66-Jährigen kollidiert, welches sich überschlagen hat. Beide Autos sind in einem Straßengraben zum Stillstand gekommen. Die 66-Jährige hat schwere Verletzungen an der rechten Hand erlitten und ist mit dem Rettungshubschrauber nach Klagenfurt geflogen worden. Der 52-Jährige ist mit Thoraxverletzungen ins Bezirkskrankenhaus Lienz gebracht worden. Das Land Tirol hat einen neuen Entwicklungsplan für das öffentliche Büchereiwesen erarbeitet. Unter dem Titel Vernetzt, kompetent, sichtbar wird das Strategiepapier heute beim Tiroler Büchereitag in der Universitäts- und Landesbibliothek Innsbruck vorgestellt. Felix Bick informiert.
3: Erstmals gibt es einen gemeinsamen strategischen Rahmen für die 169 öffentlichen Büchereien im Land. Diese zählen derzeit mehr als 77.000 Nutzerinnen und Nutzer sowie rund 2,7 Millionen Ausleihen pro Jahr. Der Entwicklungsplan definiert 4 Schwerpunkte zur Stärkung von Strukturen, Räumen, Personal und Sichtbarkeit. Ein Werkzeugkasten mit Checklisten soll den Büchereien als praktische Orientierung dienen. Eine zentrale Rolle spielt in den Tiroler Büchereien das Ehrenamt. Mehr als 1.500 Freiwillige sind dort tätig. Sie machen über 90% des gesamten Tiroler Büchereipersonals aus.
1: Und dann noch zum Eishockey. Der HC Tiwak Innsbruck hat gestern mit 4:1 gegen den HC Milano gewonnen. Damit stehen die Haie mit 11 Punkten auf Rang 11 und haben jetzt 8 Punkte Rückstand auf den Tabellenersten. Und mit diesen aktuellen Informationen jetzt zum Verkehr, Fabian.
0: Das ist U1 Verkehrsservice mit guten Nachrichten. Sie kommen da störungsfrei hinein in diesen Samstag. Sollte Ihnen was auffallen, ein Unfall, Stau oder auch ein Blitzer, dann jederzeit gerne bei uns anrufen unter der 052 42 61 030 30. Wir sagen vielen Dank und wünschen gute Fahrt.
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0: Damit schauen wir weiter zum Wetter und zu den aktuellen Temperaturen. Da haben wir jetzt 10 Grad in Absam und in Schlitters im Zillertal und 8 Grad werden uns gerade in St. Anton am Arlberg angezeigt. Die Temperaturen steigen heute auch nicht mehr wahnsinnig an. Maximal gehen sich da bis zu 16 Grad aus. Dazu bleibt es die meiste Zeit dicht bewölkt. Einzig im Unterland kann sich die Sonne ein wenig zeigen. Ansonsten dominieren aber die Wolken und es ziehen im Verlauf des Tages immer wieder Regenschauer drüber. Die fallen stellenweise auch recht kräftig aus. Morgen am Sonntag gibt es dann einen Mix aus Sonne, Wolken und auch ein paar Regenschauern. Die Schneefallgrenze, die liegt bei rund 2000 Metern.
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0: Aufstehen am Samstag mit Musik von Boney M. und Elute.
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0: Mit dem ersten Teil, da geht es von den Wittern bis zu den Jungfrauen.
2: Die Witter, die sollten sich ihre Kräfte heute gut einteilen. Bewegung und Sport tun ihnen gut, solange sie es nicht übertreiben.
0: Die Stiere, die können heute einem lieben Menschen eine besondere Freude bereiten. Melden Sie sich doch bei jemandem, von dem Sie schon länger nichts mehr gehört haben.
2: Die Zwillinge, die möchten ihre Arbeiten heute möglichst rasch erledigen. Achten Sie trotzdem auf die kleinen Details, damit sich keine Fehler einschleichen.
0: Die Krebse dürfen sich auf ein harmonisches Wochenende freuen. Genießen Sie die schönen Stunden und lassen Sie den Alltag ganz hinter sich.
2: Die Löwen, die sollten sich das Wochenende nicht mit zu vielen Aktivitäten und Verpflichtungen verplanen. Nehmen Sie sich bewusst Zeit für Ihre Familie und Ihre Freunde.
0: Und die Jungfrauen, die sollten heute besonders auf ihr Wohlbefinden achten. Gönnen Sie sich ausreichend Schlaf, Ruhe und Erholung. Dafür ist das Wochenende hoffentlich perfekt geeignet. Gleich geht's bei uns weiter mit dem zweiten Teil von den Wagen bis zu den Fischen.

0: Renz im Alpenland.
1: Marco Warstetter mit dem alten Glühen. Der David ist heute maximal beim Vorglühen noch, oder? Später
2: ja,
1: dann.
2: Später.
1: Jetzt ist ja Wochenende, oder?
2: Ja.
1: Eben.
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1: Und dann jetzt noch die zweite Hälfte, Waage bis Fische.
2: Schauen wir, ob die Wagen vorglühen. Ich kann so viel sagen, nein. Aber sie versprühen jede Menge Lebensfreude und Leichtigkeit. Ist auch schön. Mit ihrer guten Laune stecken sie auch ihre Mitmenschen an.
1: Die Skorpione, die könnten sich durch kleinere Alltagsprobleme die Wochenendstimmung ein bisschen verderben lassen. Klären sie deswegen am besten Unstimmigkeiten gleich und zeigen sie sich kompromissbereit.
2: Sie Schützen, die profitieren heute von der kraftvollen Unterstützung des Mars. Nutzen sie ihre zusätzliche Ausdauer, um etwas für ihre Fitness zu tun.
1: Die Steinböcke sollten sich heute bewusst Zeit für ihre Freunde nehmen. Ein schönes Wiedersehen sorgt für Freude und auch vor allem viel gute Stimmung.
2: Die Wassermänner, die sollten heute mit ihren Anliegen nicht gleich mit der Tür ins Haus fallen. Gehen sie diplomatisch vor, dann werden ihre Ideen auch auf Zustimmung stoßen.
1: Und die Fische, die stehen heute unter einem besonders günstigen Stern. Genießen sie das Wochenende in vollen Zügen und lassen sie sich's richtig gut gehen. Und Züge bzw. der Zug ist jetzt auch bei uns das Motto und bei Udo Wenders. Der letzte Zug, Caramia. Einen schönen guten Morgen wünschen wir.

0: Guten Morgen mit Radio U1 Tirol und gleich mit den Ladinern. Die Musik, die hält uns jung, deswegen haben wir auch ganz viele im Programm. Gleich auch mit dabei, Springtime. Es ist 6.49 Uhr und wir wünschen allen ein feines Wochenende.
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2: Rein geht's in den Samstag, heute am 10. Oktober. Wir haben 6.53 Uhr und wünschen einen schönen guten Morgen.

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1: Ja, grüß euch, liebe Hörer von Radio U1 Tirol. Da ist der Flo von die Grobertaler. 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

0: Jörg.
1: Im Grunde genommen hat man ein relativ stabiles Niveau, auch weil Beate Meinl-Reisinger in den Persönlichkeitsrankings, bei den Persönlichkeitswerten meistens sehr, sehr weit vorne rangiert, auch wenn sie stark polarisiert. Sie ist eine aktive Außenministerin.
0: Auch Bildungsminister Christoph Wiederkehr kommt bei den NEOS-Wählern ganz gut an. Deswegen gibt es für NEOS-Wähler gerade kaum Gründe, die Partei zu wechseln, so Hayek. Nach den bekannt gewordenen Lieferproblemen bei Grippeimpfstoffen hat das Gesundheitsministerium am Markt doch noch zusätzliche 100.000 Impfdosen bekommen. Der Impfstoff sei bereits auf dem Weg nach Österreich. Die Auslieferung soll kommende Woche beginnen. Zum heutigen Welttag der seelischen Gesundheit nimmt der ÖGB die Firmen in die Pflicht. Weil immer mehr Menschen wegen psychischer Probleme im Krankenstand sind, fordert die Gewerkschaft jetzt ein klares Umdenken. Schluss mit Dauerstress und Personalnot, denn bessere Bedingungen im Job schützen nicht nur die Angestellten, sondern helfen am Ende auch den Betrieben selbst, so der ÖGB. Formel 1, da geht Red Bull-Pilot Max Verstappen heute von der Pole aus ins Sprintrennen in Singapur. Direkt hinter ihm Mercedes-Pilot George Russell und Ferrari-Fahrer Charles Leclerc. Start ist um 11 Uhr.
2: Wunderschönen guten Morgen am Samstag. Mit Radio U1 Tirol sind Sie bestens informiert auf den Tiroler Straßen. Da kommen Sie aktuell noch überall störungsfrei voran. Wir wünschen eine gute und eine sichere Weiterfahrt. Schauen zum Wetter, und da wartet ein regnerischer Samstag heute auf uns. Bereits jetzt in der Früh ziehen in Tirol erste Schauer drüber, und die breiten sich dann im Laufe des Tages auf ganz Tirol aus und können stellenweise auch recht kräftig ausfallen. Im Unterland und in Osttirol kann sich am Vormittag stellenweise noch etwas die Sonne zeigen. Es bleibt zudem herbstlich frisch heute bei maximal 11 bis 16 Grad. Jetzt sind es gerade 8 Grad in Telfes im Stubai, 9 Grad in Höfen und 10 Grad werden uns in Radfeld angezeigt. Morgen am Sonntag ist es unbeständig. Sonnenschein und Wolkenfelder sind im Wechselspiel. Dazu entstehen auch immer wieder Regenschauer. Die Schneefallgrenze, die liegt morgen bei 2000 Metern.
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2: Ja, weil sie früher ausgerottet worden sind, gibt es nach wie vor gar nicht extrem viele von ihnen. Die Rede ist von den Parzgeiern. Die Vögel sind aber wichtig für unser Ökosystem, erklärt Matthias Lehnert vom Nationalpark Hohe Tauern.
6: Parzgeier gehören ja zu den Aasfressern und sind reine Nützlinge. Das bedeutet, sie sind die Gesundheitspolizei und die Aasentsorger in der Natur.
2: Damit man eben weiß, wie viele Parzgeier es in Tirol und auch in ganz Österreich überhaupt gibt, findet es heute am Samstag, den 10. Oktober, ein Zähltag statt. Wie das genau funktioniert und was dahinter steckt, das hören wir uns gleich etwas genauer an. Dazu spielen wir natürlich auch viel gute Musik für einen feinen Start hinein in diesen Samstag und das Wochenende und wünschen damit einen schönen guten Morgen.

0: Samstagmorgen auf 1. Es ist 10 Minuten nach 7. Er wird nicht weniger als der König der Alpen bezeichnet und ist mit einer Flügelspannweite von fast 3 Metern einer der größten Greifvögel in ganz Europa. Die Rede ist vom Bartgeier, ein sehr wichtiger Vogel für das heimische Ökosystem, aber es gibt von ihnen im Vergleich zu anderen Vogelarten eigentlich eher weniger bei uns, David.
1: Ja, und das liegt daran, weil wir Menschen die Bartgeier früher ausgerottet haben. Grund war der Aberglaube, dass die Menschen, vor allem Kinder, angegriffen werden und ja, dementsprechend auch verletzt werden könnten. Nachdem dieser Aberglaube aber ausgeräumt worden ist, hat man den Bartgeier wieder mühselig angesiedelt, erklärt Matthias Lehnert vom Nationalpark Hohe Dauern.
2: Also für den Alpenraum reden wir derzeit von 450 bis 500 Tieren. Also das ist für den gesamten Alpenraum, der sich ja von den französischen Seealpen im Westen bis zu den julischen Alpen im Osten erstreckt, ist das eine relativ geringe Zahl. Und da geht natürlich noch weitaus mehr.
1: Ja, und in ganz Österreich gibt es rund 50 Bartgeier. Die Hälfte davon befindet sich in Tirol.
0: Und weil man eben wissen will, wie sich die Population vom König der Alpen tatsächlich entwickelt, ist ab heute jeder Interessierte gefragt, nach den Bartgeiern Ausschau zu halten.
1: Ganz genau. Heute findet der internationale Bartgeier-Zähltag statt. Um Bartgeier sehen zu können, da muss man natürlich hoch hinaus, weil sie sich vor allem im Hochgebirge befinden. Und man muss sich natürlich auch in der passenden Region aufhalten.
2: Also Bartgeier sind ja reine Hochgebirgsbewohner und das bedeutet einerseits bei uns in den Hohen Tauern, wir sind das östlichste Vorkommen des Bartgeiers in den Alpen. Für Nordtirol gesprochen, da ist es vor allem die Hauptkammareale, wie zum Beispiel die Stubaier Alpen, die Ötztaler Alpen oder zum Beispiel die Silvretta-Gruppe.
0: Und wenn man den Bartgeier dann sieht, dann sollte man vor allem Folgendes notieren.
2: Erstmal, wo man den Bartgeier gesehen hat, dann zu welcher Uhrzeit man den Bartgeier gesehen hat, auch wie lange, also die Dauer der Beobachtung man ihn gesehen hat und in welche Richtung der Bartgeier verschwunden ist, damit man vielleicht ein Bewegungsmuster erstellen kann.
1: Ja, und idealerweise macht man am besten auch noch gleich ein Foto oder ein Video, dann kann man die einzelnen Tiere noch besser einordnen und bekommt auch noch einen guten Überblick, wie viele Bartgeier jetzt tatsächlich bei uns sind.
0: Ja, alle Infos nach der Sichtung sollten dann am besten als Mail an bartgeier@hohetauern.at gesendet werden. Da wünschen wir viel Spaß heute also beim Bartgeier suchen und hoffentlich auch finden.

feinen Samstagmorgen mit U1 heute am 10. Oktober und da dürfen wir auch recht herzlich zum Namenstag gratulieren und zwar allen mit dem Namen Bertram, Gerion, Jakob und Viktor. Alles, alles Gute.

0: Musik von Oliver Onions an diesem Samstagmorgen auf Radio U1 Tirol. Gleich geht's bei uns weiter mit Martin Locher.
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0: Und er erzählt uns von der Art von Freiheit. Und in Kürze freuen wir uns auch auf den Grenzgänger-Sound aus dem Zillertal.
2: Hashtag stay tuned, Matza Gaudi und bleib stimmen. 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
0: Gleich haben wir's 20 Minuten nach 7. Wir wünschen einen schönen guten Morgen.
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0: feines Aufstehen am Samstag wünschen wir. Wir haben jetzt genau 7.30 Uhr und das tut sich bei uns im Land. Das sind die Tirol-Nachrichten mit David Hotter.
1: Einen schönen guten Morgen.
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1: Heute ist Welttag der psychischen Gesundheit. Grundsätzlich ist zu sagen, dass wir in einer Zeit leben, die viele Belastungen mit sich bringt, sagt Kinder- und Jugendanwalt Lukas Trentini. Die vielen Krisen, Kriege und Bedrohungen, etwa der Klimawandel, setzen den Jugendlichen zu. Social Media trägt dann seinen Teil dazu bei. Zunehmend wird es aber Einsamkeit zum Problem, sagt Lukas Trentini.
3: Also Einsamkeit ist ein Riesenthema, nicht nur unter Erwachsenen. Und da gilt es, glaube ich, schon dagegen zu steuern, dass wir Angebote ausbauen und erweitern, um Jugendlichen Ansprechpersonen und Ansprechmöglichkeiten zu bieten. Das können die Vereine sein, das können Jugendzentren sein, das können aber auch Beratungs- und Gesprächsangebote sein.
1: Diese gibt es zwar bereits, es müsse aber weiterhin auf die einfachen und niederschwelligen Zugänge gebaut werden, damit junge Menschen diese Angebote auch in Anspruch nehmen können. Ein Mitte-20-Jähriger soll vergangene Woche in der Justizanstalt Innsbruck an Suchtmittelkonsum verstorben sein, das berichtet die Tiroler Tageszeitung. Der Mann soll sich in eine Toilette zurückgezogen haben und dort Drogen konsumiert haben. Weil der Tiroler das WC nicht mehr verlassen hat, habe ein Mithäftling die Wachbeamten alarmiert. Diese hätten den Mann aber nur mehr bewusstlos vorgefunden. Wiederbelebungsmaßnahmen von Rettungskräften seien erfolglos geblieben. Es werde jetzt eine Obduktion angeordnet. Das Landeskriminalamt soll die Ermittlungen übernommen haben, so die TT. Nähere Informationen sind bis dato nicht bekannt. Und nach dem Erdbeben gestern früh mit einer Magnitude von 3,2 und dem Epizentrum in Sistran sind gestern 11 weitere Beben im Tiroler Zentralraum registriert worden. Diese Nachbeben haben maximal eine Stärke von 1,8 auf der Richterskala erreicht. 1163 Beben hat es bisher in diesem Jahr in Österreich gegeben, 708 davon in Tirol. Zwar könne der Zeitpunkt und die Stärke zukünftiger Ereignisse nicht vorhergesagt werden, aktuell gäbe es aber keinen Hinweis auf ein stärkeres Beben in Tirol, so die Geosphere Austria. 7:32 jetzt, ab auf die Straßen, Fabian.
0: Und zum U1 Verkehrsservice mit guten Nachrichten. Sie kommen aktuell überall störungsfrei voran.
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0: Wir schon weiter zum Wetter und da heißt heute jedenfalls den Regenschirm mit dabei haben. Es ziehen immer wieder Schauer drüber, die stellenweise auch kräftig ausfallen können. Die Sonne, die kann sich nur selten zeigen, am ehesten am Vormittag im Tiroler Unterland. Das sind die aktuellen Werte, aktuell in aufsteigender Reihenfolge. 8 Grad haben wir in Matrei am Brenner, 9 in Schönwies und 10 Grad in Kufstein. Maximal gehen sich heute bis zu 16 Grad aus. Morgen am Sonntag wechselhaft mit Sonne, Wolken und Regenschauern. Auf den Bergen kann es bis auf 2000 Meter herunterschneien. In den Tälern, da reichen die Höchstwerte 11 bis 17 Grad maximal.
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0: 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Es geht hinein in den Samstag, heute am 10. Oktober und da wird es vor allem für die Wattener Fußballer wieder spannend.
5: Hallo liebe U1-Hörer, Philipp Semlitsch von der WSG Tirol spricht. Wir haben heute unser Spiel gegen die SV Ried nach der langen Länderspielpause ein sehr, sehr wichtiges und wir würden uns um eure Unterstützung sehr, sehr freuen, weil unsere Jungs sich das auch verdient haben. Liebe Grüße, euer Philipp Semlitsch.
0: Ja, mehr über das heutige Bundesligaspiel hören Sie dann bei uns gleich im aktuellen Sport. Schönen guten Morgen. Larello.

0: großartige Musik zum Aufstehen von Raffi Deutscher.
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0: Da starten wir beim Eishockey. Der HC Tiber Ginzburg war gestern im Einsatz, David Hotter.
2: Und zwar gegen den italienischen Liga-Neuling HC Milano. Die Haie haben sich mit 4:1 durchsetzen können und halten damit jetzt bei 11 Punkten nach 9 gespielten Spielen. 3 Siege, 5 Niederlagen und ein Overtime-Win. Das ist die bisherige Bilanz. Damit stehen sie auf Tabellenrang 11 von 14. Bereits morgen wartet dann die Begegnung mit dem VSV aus Villach.
0: In der Bundesliga geht es nach der Länderspielpause wieder richtig los. Für die Mannschaften beginnt damit eine intensive Phase mit gleich mehreren wichtigen Spielen in den kommenden Wochen. Auch bei der WSG Tirol ist die Vorfreude schon groß.
2: Ja, nach den beiden erfolgreichen Testspielen gegen Liefering und Regensburg wartet heute wieder der Pflichtspielalltag. Am Tivoli ist die SV Ried zu Gast. Beide Teams haben nach 7 Runden 8 Punkte auf dem Konto. Entsprechend eng dürfte es auch auf dem Platz zugehen. Der Fokus, der liegt aber voll und ganz auf diesem Spiel, sagt Cheftrainer Philipp Semlitsch.
3: Wir wissen, was für ein Block vor uns wartet mit diesen 5 Spielen in der Meisterschaft bis zur nächsten Länderspielpause. Wir haben das auch ganz klar für uns definiert und mit den Jungs auch besprochen, plus das Cupspiel, das wir noch haben. Aber wir tun sehr, sehr gut daran, unseren vollen Fokus nicht auf das zu richten, was dann nach der Länderspielpause wieder ist, in der Zukunft, also in der nächsten, sondern auf das nächste Spiel, und das ist die SV Ried.
2: Die WSG will heute vor allem ihre bisherige Auswärtsstärke endlich auch vor heimischem Publikum bestätigen und den ersten Heimsieg der Saison feiern. Anpfiff am Tivoli ist heute um 17 Uhr.
0: Und wir schauen jetzt noch zu den Kunstbahnrodlern. Die sind nämlich endlich wieder zurück am Eis.
2: Das genau. Traditionell bestreitet das österreichische Rodel-Nationalteam die ersten Testfahrten der neuen Saison im norwegischen Lillehammer. Auf der Olympiabahn von 1994 gewöhnen sich die Tiroler Wolfi Kindl, Lisa Schulte und Co. schon langsam wieder aufs Eis und bereiten sich da intensiv auf die neue Weltcup-Saison vor. Diese beginnt dann Ende November im deutschen Winterberg. Das ist ein ganz großes Highlight für die rot-weiß-roten Rodler. Das wartet dann natürlich nächstes Jahr im Februar. Da werden in Igls die Weltmeisterschaften ausgetragen.
0: Wunderbar, das war es soweit vom Sport und wir machen wieder weiter mit der Musik.
4: Hallo liebe Hörer von Radio U1, da spricht der Friedel von den Nokis. Wünsche euch heute einen wunderschönen Tag und viel Spaß mit unserer Musik.
0: Einen schönen guten Morgen wünschen wir.

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0: Unser Danke-Telefon ist aktuell aufgebaut bei der Innsbrucker Herbstmesse bei unserem Stand in der Halle B1. Da kann man einfach ganz gemütlich hineingehen, den Hörer abheben und Danke sagen, wen auch immer man das möchte. Und da hören wir immer wieder mal hinein in die Telefonzelle.
2: Hallo, da ist Isabella. Mama, das ist ein Herzenswunsch an mir, an dir besser gesagt. Ich möchte mich einfach bei dir bedanken für meine schwere Situation, was ich gehabt habe. Und dass du mir da geholfen hast, meinen Umzug mit allen. Und auch dem Papa möchte ich danken dafür, weil ohne euch war das alles nicht möglich gewesen. Und auch an das U1-Team, weil ohne euch wäre das jetzt auch nicht möglich, dass ich jetzt da Danke sage. Vielen Dank.
0: Ja, danke schön, liebe Isabella, für diese netten Grüße. Und sollten auch Sie Danke sagen wollen, dann einfach vorbeischauen bei uns auf der Herbstmesse. Wie gesagt, Halle B1 heute und morgen noch sind wir natürlich vor Ort. Und es ist natürlich auch sonst viel geboten. Man kann da sich ganz gemütlich zusammensetzen, ein bisschen plaudern. Und es wird heute zudem auch noch spannend. Wir verlosen nämlich ja, nach einigen Wochen endlich den BYD Dolphin Surf. Die Infos dazu, die hören Sie dann bei uns auch um kurz nach 8 Uhr.

0: Club waren das hier bei uns auf U1 und vor 8 Uhr. Geht's noch weiter mit den Zillertaler Spitzbuben? Und gleich auch mit dabei feine italienische Klänge. Wir wünschen einen guten Morgen und ein feines Wochenende.
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1: Mit Sophie Weinhandl. Schönen guten Morgen. Die kleinste Regierungspartei, die NEOS, treffen sich heute in Linz zu einer Mitgliederversammlung. Hauptthema ist das Sparen im System. Parteichefin Meinl-Reisinger fordert etwa den Abbau von Politposten und Politikerprivilegien. Die Koalition durchlebt ja durch den angekündigten Rückzug von Andreas Babler gerade turbulente Zeiten. Meinungsforscher Peter Hayek.
2: NEOS hat sich eigentlich in der Situation so verhalten, wie man sich normalerweise am besten verhält, relativ ruhig, ohne große Aufregung. Man hat mahnende Worte

0: Industrie gefordert. US-Präsident Trump und Kreml-Chef Putin haben miteinander gesprochen und ausgemacht, dass Russland über 1 Million Tonnen Diesel an die USA liefert. Die Sanktionen gegen Russland hebt Trump dafür vorübergehend auf. Der US-Präsident ist wegen hoher Spritpreise vor den Zwischenwahlen im November unter Druck gekommen. Scharfe Kritik kommt vom ukrainischen Präsidenten Selenskyj. Die russischen Öl- und Gasexporte finanzieren den Krieg. Und Fußball noch. Österreichs Frauennationalteam hat zum WM-Playoff-Start 2:1 gegen den Kosovo gewonnen. Damit sind die Weichen für den Einzug in die zweite und letzte Playoff-Runde zur WM 2027 in Brasilien gestellt. Das Rückspiel steigt dann am Dienstag in Wien.
1: 8:02 haben wir es ganz genau. Wir begleiten Sie auf den Tiroler Straßen mit dem UNS-Verkehrsservice und da kommen Sie aktuell überall problemlos voran. Wir wünschen eine gute und vor allem eine sichere Weiterfahrt. Schauen zum Wetter und zu den aktuellen Temperaturen. Da haben wir jetzt gerade 10 Grad in Brutz und in Kramsach und 9 Grad werden uns in Neustift im Stubaital angezeigt. Die Temperaturen, die steigen heute auch nicht mehr wahnsinnig an. Maximal gehen sich bis zu 16 Grad aus. Dazu bleibt es die meiste Zeit dicht bewölkt. Einzig im Unterland kann sich die Sonne zeigen, speziell am Vormittag. Ansonsten dominieren aber überall die Wolken und es entziehen im Verlauf des Tages dann immer wieder Regenschauer drüber, die stellenweise auch recht kräftig ausfallen können. Morgen am Sonntag gibt es dann einen Mix aus Sonnewolken und ein paar Regenschauern. Die Temperaturen, die erreichen maximal 17 Grad.
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1: Dann würde ich sagen, starten wir rein in einen spannenden Samstag.
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1: Ja, und heute wird er endlich verschenkt. Er ist zum Abholen bereit. Der BYD Dolphin Surf. Über mehrere Wochen haben wir mit unserem Auto-Versteckspiel und den Quizrunden im Radio insgesamt 10 Finalisten ermittelt und die versammeln sich heute gemeinsam bei der Innsbrucker Herbstmesse beim Stand von Radio U1 Tirol und die hoffen natürlich heute mit einem nagelneuen Auto, damit ich es rausbringen, heimfahren zu können. Jeder bekommt da insgesamt einen einzigen Autoschlüssel, aber es sperrt eben nur einer auf. Das wird sicherlich sehr, sehr spannend. Zur Einstimmung blicken wir da heute gleich noch einmal zurück auf die Wochengewinner, die sich eben für heute qualifiziert haben. Dazu gibt es auch ganz viel Musik, gleich die Freddy Pfister Band und jetzt Andreas Martin und der Schutzengel. Einen schönen guten Morgen wünschen wir.

0: Es ist Samstag, der 10. Oktober. Und heute ist der Tag endlich gekommen. Heute wird unser BYD Dolphin Surf, also einen unserer letzten 10 Finalistinnen und Finalisten übergeben. Das Ganze passiert live auf der Innsbrucker Herbstmesse und auch live hier bei uns im Radioprogramm von U1. Kollege Philipp Wachter, der meldet sich ab 12 Uhr von der Herbstmesse. Da heißt es entweder vorbeischauen oder hier im Programm dranbleiben. Das wird richtig, richtig spannend. Ich glaube, so viel kann man auf alle Fälle schon einmal sagen. Zuvor blicken wir jetzt aber noch einmal kurz zurück, denn wir haben ja in den letzten 5 Wochen gemeinsam mit Ihnen ein Rätsel nach dem anderen gelöst und Sie in unserem Führerschein-Quiz ordentlich gefordert. Hier noch einmal ein Rückblick.
1: Seid ihr denn bereit?
2: Ja, ich bin bereit.
1: Dann würde ich jetzt an der Stelle auch mit der ersten Frage beginnen. Bis zu welcher Körpergröße müssen Kinder in Österreich grundsätzlich mit einer geeigneten Kinderrückhalteeinrichtung, also zum Beispiel einem Kindersitz oder einer Sitzhöhung, gesichert werden?
2: Ja. Liter, 135.
1: Das ist richtig.
2: Ist das so cool.
0: Und wieder die Anna. Jetzt bin ich gespannt.
3: 3 Jahre.
0: Die Anna sagt 3 Jahre. Das ist auch richtig. Anna, damit ist eigentlich schon das Duell gewonnen und wir dürfen recht herzlich gratulieren.
3: Super, danke.
4: Gerald Schlögl aus Sellrhein, wunderschönen guten Morgen.
5: Hallo, grüß dich, servus. Das ist natürlich nicht alltäglich, dass du eine Chance auf ein Auto hast. Drum, ja, die Nervosität ist hoch.
4: Guten Morgen, René.
6: Grüß dich, Philipp, guten Morgen.
4: Ab welchem Alter ist ein Fahrgast in Österreich grundsätzlich selbst dafür verantwortlich, den Sicherheitsgurt anzulegen?
5: 16.
4: Ist leider falsch.
6: Ich hatte jetzt 12 Jahre gesagt.
4: Auch falsch. 14 Jahre wäre richtig gewesen. Einen schönen guten Morgen, hallo.
7: Guten Morgen.
4: Oswin, guten Morgen.
8: Guten Morgen, servus Philipp. Ja, ich habe eins geschickt da vom Schloss Landeck. Das war mein erstes Ding und das war das zweite Mal.
4: Ich würde sagen, wir legen los. Was gilt in einer Begegnungszone für eine höchst zulässige Geschwindigkeit?
7: Maria, 20 km/h.
4: 20 km/h. Maria, das ist absolut richtig.
7: Bravo. Yeah. Mega! Danke!
0: Danke und schönen Tag euch noch.
7: Danke.
8: Servus.
0: Ja, da war also einiges los in den letzten Wochen. 10, die es eben geschafft haben, sind heute ab 12 Uhr im großen Finale mit dabei und dürfen eben hoffen auf einen neuen BYD Dolphin Surf. Das heißt, einschalten und mitzittern oder am besten vorbeischauen bei der Herbstmesse in der Halle B1.

0: Das ist Radio 1 Tirol am Samstagmorgen mit ganz viel Musik. Und da gibt es jetzt neue Musik aus Tirol.
1: Ein herzliches Hallo allen Hörern und Hörerinnen von Radio U1 Tirol. Da spricht der Dominik von der Gruppe Volksbeat und ich wünsche euch ganz viel Spaß und gute Unterhaltung mit unserer neuen Single Mähdrescher auf Radio U1 Tirol.
0: Wir wünschen einen guten Morgen um 16 nach 8.

0: Das ist Radio 1 Tirol, gleich mit Neck. Und ich höre sie auch mit dabei, Musik von Z3.
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0: Wir wünschen einen feinen Start hinein in diesen Samstag.
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0: Feinen Samstagmorgen mit U1. Gleich geht's weiter mit den Edelseern und Astrid Württemberger. Zuvor um 8.30 Uhr die Tirol-Nachrichten mit David Hotter.
1: Einen angenehmen Samstag.
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1: Ab kommenden Montag bis 7. Dezember ist der Landeckertunnel auf der A12 Inzell-Autobahn komplett gesperrt. Dann wird es keine Verbindung zwischen dem Knoten Oberinzell und der Gemeinde Fliers geben. Die Arbeiten dort laufen schon seit Oktober 2025. Aktuell sei man voll im Zeitplan, so ASFINAG-Sprecher Alexander Holzedl.
3: Beim Fluchttunnel haben wir bereits knapp 3000 Meter des Tunnels aufgefahren, also das ist bereits bergmännisch hergestellt. Die weiteren Sanierungsmaßnahmen, die wir jetzt seit dem Frühjahr in Nachtsperren durchgeführt haben, sind auch im Zeitplan und wir können jetzt eben mit diesen Maßnahmen ab Montag, 12. Oktober beginnen, die im Tunnelinneren stattfinden müssen.
1: Die Errichtung einer Lüfternische auf einer Länge von 36 Metern macht eine Sperre unausweichlich. Insgesamt werden rund 292 Millionen Euro in das Projekt investiert. Damit soll die Verkehrsverbindung im Tiroler Oberland langfristig abgesichert und auf den neuesten Stand der Sicherheitstechnik gebracht werden. Eine Umleitung wird eingerichtet. Die Anzahl an Zivildiensterklärungen in Tirol steigt rapide an. Seit Jahresbeginn haben 1161 taugliche Jugendliche eine solche Anmeldung abgegeben. Das entspricht einem Plus von fast 16% im Vergleich zum selben Zeitraum des Vorjahres. Aktuell sind in Tirol 844 Zivildiener im Dienst, fast 800 davon sind Einrichtungen zugewiesen worden. Damit ist bei 977 Plätzen der Bedarf nicht vollständig gedeckt. Am beliebtesten ist unter Zivildienern der Rettungsdienst. Aktuell beträgt der Zivildienst 9 Monate, wird im Jahr 2027 der Schwellenwert von rund 13.900 Grundwehrdienern unterschritten, wird der Zivildienst ab 2029 verlängert. Und heute um 19.30 Uhr wird in den Kammerspielen des Tiroler Landestheaters die Premiere des Schauspiels Maria Stuart von Friedrich Schiller gefeiert. Königin Elisabeth von England muss entscheiden, ob sie das Todesurteil ihrer Cousine Maria Stuart unterzeichnet und riskiert dabei ihre eigene Macht. Intrigen und Machtkämpfe entfachen einen Konflikt um Moral, Verantwortung und den Preis der Herrschaft. 9 weitere Male bis November wird das Stück in Innsbruck zu sehen sein. Mit diesen aktuellen Informationen jetzt weiter auf die Tiroler Straßen, Fabian.
0: Und zum Moment Verkehrsservice, da schaut es überall gut aus. 052 42 61 030 30. Die Nummer für Ihre Verkehrsnachrichten an uns. Wir sagen Dankeschön und wünschen eine gute und sichere Weiterfahrt. Schauen zum Wetter, dicht bewölkt geht's da durch den Samstag in ganz Tirol und es ziehen auch jetzt schon vereinzelte Regenschauer drüber. Im Laufe des Tages breiten sich diese dann aufs ganze Land aus und fallen stellenweise auch recht kräftig aus. Oberhalb von 2000 bis 2500 Metern sind heute auch Schneeschauer möglich. In den Tälern bleibt es zudem frisch bei maximal 11 bis 16 Grad. Aktuell haben wir 7 Grad in Seefeld, 11 Grad in Epps und 10 Grad werden uns in Kemmerton angezeigt. Morgen am Sonntag wird es wechselhaft mit Sonne, Wolken und auch Regenschauern. 11 bis 17 Grad erreichen morgen die Höchstwerte.
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0: David, schau den Bock noch.
1: Ich schau Erdbeben noch.
0: Ja, und zwar jetzt bei uns in Hätten Sie es gewusst.
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3: 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Unsere heutige Frage lautet...
0: Ja, was waren eigentlich die stärksten Erdbeben, die in Tirol jemals gemessen worden sind? Aktuell, der rumort ist ja unter der Erde bei uns im Land wieder ordentlich, speziell im Großraum Innsbruck, aber es hat durchaus auch schon heftigere Beben in der Geschichte gegeben. David, du hast einmal ein bisschen recherchiert und in die Geschichtsbücher geblickt.
1: Das genau, da müssen wir doch recht weit zurückblicken, um die zu finden, diese stärkeren Beben. Vielleicht klären wir aber davor noch kurz, was ist denn die Magnitude überhaupt? Von der hört man im Zusammenhang mit Erdbeben ja sehr häufig. Die Magnitude, die beschreibt die Stärke eines Erdbebens auf einer Skala und eine Stufe mehr auf dieser Skala entspricht dann ungefähr der 32-fachen Energie der Stufe davor.
0: Okay, also richtig ordentlich hätte man das geklärt, aber was war denn jetzt wirklich das stärkste Beben in Tirol in der Geschichte, was man zumindest belegen hat können?
1: Das wollen wir jetzt natürlich alle wissen. Dafür schauen wir zurück ins Jahr 1670, also schon eine Zeitl her. Das Epizentrum war damals in Hall in Tirol, also durchaus Parallelen zu heute, aber es war um einiges heftiger. Das Beben ist mit der 5,2 bis 5,3 auf der Richterskala nachkonstruiert worden. Es hat da auch Todesopfer gegeben und vielleicht zur Einordnung das stärkste jemals gemessene Erdbeben in Österreich. Das hat sich zwischen 5,7 und 6,0 im Jahr 1590 bewegt. Also ja, da war man schon nicht so weit weg.
0: 1670 ist jetzt natürlich schon etwas länger her, aber auch in der jüngeren Geschichte, David, hat es durchaus ähnlich starke Beben in Tirol gegeben.
1: Dafür schauen wir ins Jahr 1930. Auch da hat es ein Erdbeben 5,3 auf der Richterskala erreicht mit dem Epizentrum in Namlos im Tiroler Außerfern. Aber warum ist da eigentlich so viel los bei uns? Man hat es in Tirol mit einer tektonischen Störzone zu tun, so der Erdbebendienst der Geosphere. Zwei Platten möchten da gerne aneinander vorbeigleiten, sind aber ein bisschen botschert und machen das nicht so elegant. Dementsprechend werden die Spannungen im Gestein zu hoch, es kommt zum Bruch und dann eben zum Erdbeben.
0: Ja, und dann reißt es uns immer wieder mal, auch aus dem Schlaf. Hoffentlich ja, ist es dann bald einmal wieder vorbei. Wir widmen uns wieder feineren Themen, ganz ohne Erdbeben, jetzt mit Nino D'Angelo und Chris Norman. Ich mach meine Augen zu. Einen feinen Samstag wünschen wir.

einen feinen Start wünschen wir hinein in diesen Samstag, heute am 10. Oktober. Und das ist sicherlich für viele Menschen da draußen auch wieder ein ganz besonderer Tag. Viele feiern Geburtstag. Sollte das bei Ihnen der Fall sein, dann wünschen wir alles, alles Liebe und einen wunderbaren Tag mit Ihren Liebsten. Mit Ihnen, da feiert heute unter anderem Jean-Baptiste Grange, der ehemalige französische Skifahrer und Weltmeister, wird heute 42 Jahre alt. Geburtstag hat auch Frank Thelen, deutscher Unternehmer, geboren am 10. Oktober 1975, feiert heute seinen 51er. Auch musikalisch haben wir ein paar Geburtstagskinder mit dabei, und zwar unter anderem ihn hier. David Lee Roth, bekannt geworden ist er mit der Band Van Halen, aber er war durchaus auch solo erfolgreich unterwegs. Heute wird er 72 Jahre alt. Und die australische Sängerin Gabriela Kill Me, die wird heute 35 Jahre alt. Der größte Hit ist ihr im Jahr 2008 gelungen mit dem Titel Sweet About Me. War in mehreren Ländern auf Platz 1 der Charts. In Österreich hat es für Platz 2 gereicht. Und ich würde sagen, wir schwelgen noch einmal in Erinnerungen im Jahr 2008 und hören uns den Titel gemeinsam an und wünschen damit einen schönen guten Morgen.

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1: Mit Alexander Fekron, ja. Auch wenn das Internet ausfällt, sollen wir zukünftig mit der Karte einkaufen können. Der Kreditkartenanbieter Mastercard führt dazu ab kommenden Jahr eine neue Funktion in der EU und in der Schweiz ein. Sophie Weinhandel.
2: Einkäufe im Supermarkt, an Tankstellen oder in Apotheken sollen auch bargeldlos möglich sein, wenn das Netz ausfällt. Die Zahlung wird dann direkt zwischen Karte und Zahlungsterminal geprüft und mit Chip und PIN getätigt. Wenn die Verbindung wieder funktioniert, wird die Zahlung dann verarbeitet. Voraussetzung ist, dass das Zahlungsterminal Strom hat. Möglich sind Beträge von bis zu 200 Euro. Das Limit legt die jeweilige Bank fest.
1: Neu ausgegebene Mastercards unterstützen die Funktion ab Februar 2027, heißt es vom Konzern. Bis Mai müssen auch alle Zahlungsterminals dafür ausgerüstet sein. Ein schweres Erdbeben der Stärke 7,7 hat Panama erschüttert. Das Zentrum des Bebens war in einem dünn besiedelten Gebiet im Süden Panamas. Es gibt einige Schäden an Gebäuden, aber ersten Meldungen zufolge keine größeren Zerstörungen. Der internationale Flughafen in Panama hat den Betrieb vorsorglich eingestellt. Schon wieder hat sich ein KI-System des Entwicklers Anthropic bei Testläufen selbstständig gemacht. Die Software hat unter anderem einen falschen Hinweis zu einem ungeklärten Mordfall an die

0: soll übrigens Ende des Jahres bekannt werden.
1: Liebe Grüße auf die Tiroler Straßen. 8:02, das ist ONS Verkehrsservice mit guten Informationen. Sie kommen überall störungsfrei voran. Wir wünschen eine sichere Weiterfahrt. Schauen zum Wetter, uns da wartet ein regnerischer Samstag heute auf uns. Bereits jetzt ziehen einige Schauer drüber. Diese breiten sich dann im Laufe des Tages weiter auf ganz Tirol aus und können auch kräftig ausfallen. Im Unterland und in Osttirol kann sich jetzt am Vormittag noch stellenweise die Sonne zeigen. Es bleibt zudem herbstlich frisch, heute bei maximal 11 bis 16 Grad. Jetzt gerade sind es 9 Grad in Nassereit und Aachenkirch, 10 Grad in Oderns, 11 Grad in Innsbruck und 8 Grad werden uns bei Ihnen in Hochfilzen angezeigt. Morgen am Sonntag ist es unbeständig, Sonnenschein und Wolkenfelder sind da im Wechselspiel, dazu entstehen auch immer wieder Regenschauer. Die Schneefallgrenze liegt morgen bei 2000 Metern. In den Tälern erreichen die Höchstwerte 11 bis 17 Grad.
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1: Mit einer großen Portion Musik starten wir jetzt hinein in den Samstagvormittag und freuen uns unter anderem auf Katja Epstein. Mit dabei in dieser Stunde auch Maite Kelly. Und Musik aus Tirol liefern die Fetzigen. Also das ist hoffentlich wieder für jeden das Passende mit dabei. Ich bin Fabian Strickner, melde mich dann wieder ab 10 Uhr zum Gute-Laune-Vormittag und wünsche bis dahin eine feine Zeit.

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1: Es ist 9.30 Uhr, im Nachrichtenstudio ist David Hotzer. Ich wünsche ein feines Wochenende. Gestern Vormittag ist ein Demonstrationszug durch die Innsbrucker Innenstadt gezogen. Es ist gegen rechte Politik im Bildungssystem demonstriert worden. Darüber hinaus sind überzogene Sparmaßnahmen angeprangert und das kürzlich beschlossene Kopftuchverbot kritisiert worden. Rund 150 Teilnehmerinnen und Teilnehmer sind von den Organisatoren im Vorfeld erwartet worden. Gegen 15 Uhr ist die Demo im Rapoldipark zu Ende gegangen. Die Versammlung soll ruhig verlaufen sein. Die Altstadt vor dem Innsbrucker Goldenen Dachl steht heute ganz im Zeichen der Jagd. Beim bereits 11. Tag des Wildes sollen die Besucherinnen und Besucher in festlicher Atmosphäre mehr über den Wald, Wildtiere und die Bedeutung der Jagd lernen. Bezirksjägermeister Franz Xaver Gruber kennt die Highlights.
2: Die Jagdhundevorführung, die unheimlich beliebt ist bei Jung und Alt, von der Messerschmiedekunst bis traditionelles Handwerk, vom Gamsbartbinden bis zu Informationen zum Thema Jagd und Natur.
1: Auch moderne Technik wie Fernrohre oder Geländefahrzeuge sind beim Tag des Wildes ausgestellt. Voriges Jahr haben die Veranstalter 3000 Besucher gezählt. Und das Projekt Windpark Schleiten ist abgesagt. Darüber informiert die Osttiroler Gemeinde auf ihrer Homepage. Das damit beauftragte Unternehmen will nach eingehender Prüfung und Neubewertung der erforderlichen Infrastruktur das Projekt nicht weiterverfolgen. Am gleichen Tag ist auch eine Petition einer Bürgerinitiative gegen den Windpark bei der Gemeinde eingebracht worden. 57% der Bevölkerung in der Gemeinde haben sich darin gegen den Windpark ausgesprochen. Man habe damit eine Chance vertan, in Schleiten einen Beitrag zur Energiewende zu leisten. Weiters schreibt die Gemeinde, durch die Aufheizung dieses Themas von der AfD in Deutschland und der FPÖ in Österreich wäre eine sachliche Diskussion darüber nicht mehr zu führen.
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1: Mit Alexander Fekonja. An den österreichischen Gerichten geht kommende Woche so gut wie gar nichts mehr. Die Justiz macht Druck und protestiert wegen fehlendem Personal. Sophie Weinhandl, von Montag bis Freitag gibt es an den Gerichten, und das von Eisenstadt bis Feldkirch, keine Verhandlungen.
2: Ja, genau, und damit auch keine Entscheidungen oder Amtstage. Grund dafür sind die Kürzungen im aktuellen Doppelbudget. Den Gerichten fehlen österreichweit bereits über 300 Richterinnen, Richter und Staatsanwälte. Laut der Justiz arbeiten viele deswegen 6 Tage die Woche. Ganz still soll es in den Verhandlungssälen aber nicht bleiben. Mit Infoveranstaltungen an den Landesgerichten wollen die Vertreter der Justiz in den kommenden Tagen auf ihre Überlastung aufmerksam machen. Denn wer bei der Justiz spart, spart am Rechtsstaat, so die klare Botschaft.
1: Von den Kürzungen betroffen ist übrigens auch die Bewährungshilfe Neustart. Ihr fehlen in den nächsten 2 Jahren rund 8 Millionen Euro. Die EU probiert es heute mit einem neuen Vorschlag für das EU-Budget bis 2034. Bei dem ursprünglichen 2 Billionen Euro Haushalt soll es Kürzungen um bis zu 200 Milliarden Euro geben. Den Nettozahlerländern, wie Österreich, hat das im Vorfeld aber noch nicht gereicht. Sie wollen, dass noch mehr eingespart wird. Bis Ende des Jahres soll es eine Lösung geben, bei der sich alle EU-Staaten und das Parlament einig sind. Hurricane Isaias ist an der US-Golfküste im Bundesstaat Florida auf Land getroffen. Der Wirbelsturm hat Windgeschwindigkeiten von bis zu 165 km/h erreicht. Meteorologen warnen vor lebensbedrohlichen Sturmfluten, Tornados und extremen Starkregen. In mehreren Bundesstaaten ist der Notstand ausgerufen worden. Tausende Menschen haben Küstengebiete evakuieren müssen. Auch wenn das Internet ausfällt, sollen wir künftig weiter mit Karte einkaufen können. Mastercard führt dafür ab Februar 2027 eine neue Funktion in Europa ein. Bei Netzstörungen wird die Zahlung bis 200 Euro direkt zwischen Karte und Terminal geprüft. Vorausgesetzt, das Gerät hat Strom. Sobald die Verbindung wieder steht, wird der Betrag nachträglich abgebucht.

0: dort auch noch die Sonne zeigen. Im Laufe des Tages ziehen dann aber verbreitet Schauer über ganz Tirol drüber, die stellenweise auch recht kräftig ausfallen können. Oberhalb von 2000 bis 2500 Metern fällt auch Schnee. Zu den aktuellen Temperaturen: in Aldran sind es gerade 11 Grad, in Jerzen sind Pitztal 9 und in Hippach im Zillertal 12 Grad. Maximal steigen die Werte heute noch auf bis zu 16 Grad. Morgen am Sonntag kann sich die Sonne dann wieder öfter zeigen, es bleibt aber nicht ungetrübt. Es ziehen auch einige Wolkenfäller durch und bringen auch wieder einige Regenschauer mit. Die Schneefallgrenze, die liegt morgen bei etwa 2000 Metern. Die Werte erreichen maximal bis zu 17 Grad.
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0: Und nach der Länderspielpause ist es heute wieder soweit. Für die WSG Tirol geht's in der Bundesliga weiter. Zu Hause im Tivoli bekommen es die Wattener mit Ried zu tun. Einen Ausblick auf dieses Spiel werden wir in dieser Stunde hören. Wir feiern außerdem in Kürze auch Geburtstag mit einer Hörerin aus der Steiermark, die wir gleich telefonisch überraschen dürfen. Und es gibt natürlich auch viel feine Musik für diesen Samstagvormittag. Gleich von Pupo mit Sudi Neu. Und das sind jetzt die Lausa und Rückenwind.

0: großer italienischer Klassiker von Pupo. Und Su di Noi an diesem Samstagvormittag. Es ist der 10. Oktober, da gratulieren wir recht herzlich allen, die heute Geburtstag feiern. Und wir dürfen jetzt auch mit einer sprechen, die feiert zwar noch nicht heute, aber die hat einen großen Tag vor sich. Und zwar die Andrea Pichler aus Feldbach in der Steiermark. Servus.
1: Hallo.
0: Ja, Andrea, und bei dir ist es morgen soweit. Da wird es der 50er begangen, gefeiert wird aber, glaube ich, schon heute, oder?
1: Heute wird gefeiert, ja. Heute bis morgen. Am Montag muss ich arbeiten gehen.
0: Ah, okay. Aber dann hast du auf alle Fälle viel Zeit zum Einfeiern. Was hast du alles geplant?
1: Ja, wir haben nur so eine Party gemacht, gell, und ein bisschen Buschenschanke raus.
0: So soll es sein in der Steiermark.
1: Panaroni, Glühwein, gell, so wie es halt in der Steiermark ist.
0: Also ein klassischer steirischer Geburtstag, aber klingt auf alle Fälle sehr, sehr fein. Andrea, hast du eine Ahnung, wer dir jetzt schon sozusagen ein bisschen vorträglich zum Geburtstag übers Radio gratulieren möchte?
1: Ja, ich habe ja die Vorahnung.
0: Okay, sag's noch nicht. Ich lese jetzt einmal vor. Ich wünsche dir Glück, wenn du morgens aufstehst, Glück, wenn du hinausgehst, Glück, wenn du kommst nach Haus, Glück, wenn dein Tag klingt aus, Glück, wenn du legst dich nieder, Glück, wenn du aufstehst wieder, Glück und für alle Zeit Gesundheit und Zufriedenheit. Liebe Andrea, alles Liebe und Gute zu deinem 50. Geburtstag, wünschen dir von ganzem Herzen. Und was glaubst du jetzt, Andrea?
1: Ja, ich glaube, das ist meine Nachbarin Elisabeth.
0: Ganz genau, und zwar die Elisabeth, der Mario und auch der Frido. Bleib so, wie du bist, sagen sie.
1: Danke, ist ganz lieb.
0: Ja, haben sie also schon einmal eine Überraschung zu deinem 50er geplant. Das heißt, das sind die Nachbarn, die sind halt auch mit dabei.
1: Die sind auch dabei, ja, unbedingt.
0: Die feiern also
1: mit. Wir vertragen uns gut und ja.
0: Ja, so ist es ja am besten eigentlich, oder? Wenn alles friedlich ist in der Nachbarschaft, dann kann eigentlich nichts mehr schiefgehen. Und die Andrea, Elisabeth hat uns wissen lassen, bei den Hobbys, dass du gerne Serien schauen tust. Stimmt das?
1: Ja, genau.
0: Was schaust du so?
1: Ja, eigentlich alles. Krimis, Horror, Spannendes, alles.
0: Alles mit dabei. Okay. Mhm. Andrea, zum Geburtstag gibt's von uns einen Gutschein vom Gut in Alps in Kirchberg in Tirol. Den kannst du vielleicht einmal einlösen bei einem Tirol-Besuch.
1: Aha.
0: Und
1: super.
0: Dann haben wir jetzt auch noch musikalische Grüße übermittelt bekommen, und zwar die Kastelroter Spatzen mit Schatten über den Rosenhof.
1: Ah, das gefällt mir.
0: Sehr gut, dann hast du jetzt laut auch dran. Dann wünschen wir heute ja viel Spaß beim Einfeiern und morgen dann vor allem ja alles Gute zum Geburtstag, Andrea. Mach's gut.
1: Danke, gut, danke.

Der Schatten über dem Rosenhof war das von den Kastelrotter Spatzen, ganz speziell für die Andrea Pichler. Noch einmal liebe Grüße in die Steiermark. Und weiter geht's bei uns musikalisch. Gleich schon mit dem Mike Leon Grosch, Dein Leben an diesem Samstagvormittag hier auf O1. Damit wünschen wir allen eine feine Zeit und ein wunderbares Wochenende.

0: Der Samstagvormittag auf H1 gleich mit die Ausholter und der Kerstin Schmitz.
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0: Es ist 10.30 Uhr und das sind die Tirol-Nachrichten mit David Hotter.
1: Einen schönen Vormittag.
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1: Der ÖVP-Bauernbund wählt an diesem Wochenende seine Funktionäre in den Gemeinden. 16.000 Mitglieder werden in einer Urwahl ihre Ortsbauernräte, Obleute und deren Stellvertreter wählen. Es ist eine Art Generalprobe für die Landwirtschaftskammerwahlen im nächsten Februar. Kritik an dem Wahlgang kommt von den grünen Bäuerinnen und Bauern. Sie kritisieren die Verflechtungen von Landwirtschaftskammer und Bauernbund. Es würde an diesem Wochenende nämlich praktisch auch gleich die örtlichen Kammervertreter mitbestimmt werden. Der ÖVP-Bauernbund hat nämlich eine gewisse Dominanz in der Landwirtschaftskammer. Das Land Tirol hat einen neuen Entwicklungsplan für das öffentliche Büchereiwesen erarbeitet. Unter dem Titel Vernetzt, kompetent, sichtbar wird das Strategiepapier heute beim Tiroler Büchereitag in der Universitäts- und Landesbibliothek Innsbruck vorgestellt. Felix Bick informiert.
3: Erstmals gibt es einen gemeinsamen strategischen Rahmen für die 169 öffentlichen Büchereien im Land. Diese zählen derzeit mehr als 77.000 Nutzerinnen und Nutzer sowie rund 2,7 Millionen Ausleihen pro Jahr. Der Entwicklungsplan definiert 4 Schwerpunkte zur Stärkung von Strukturen, Räumen, Personal und Sichtbarkeit. Ein Werkzeugkasten mit Checklisten soll den Büchereien als praktische Orientierung dienen. Eine zentrale Rolle spielt in den Tiroler Büchereien das Ehrenamt. Mehr als 1.500 Freiwillige sind dort tätig. Sie machen über 90% des gesamten Tiroler Büchereipersonals aus.
1: Und heute um 19.30 Uhr wird in den Kammerspielen des Tiroler Landestheaters die Premiere des Schauspiels Maria Stuart von Friedrich Schiller gefeiert. Königin Elisabeth von England muss entscheiden, ob sie das Todesurteil ihrer Cousine Maria Stuart unterzeichnet und riskiert dabei ihre eigene Macht. Intrigen und Machtkämpfe entfachen einen Konflikt um Moral, Verantwortung und den Preis der Herrschaft. 9 weitere Male bis November wird das Stückchen Innsbruck zu sehen sein. Und mit diesen aktuellen Informationen jetzt weiter auf die Straßen, Fabian.
0: Und zum U1 Verkehrsservice, da starten wir auf der A12 Inntal-Autobahn. Da staut es beim Grenzübergang Kufstein-Kiefersfelden und es dauert in Fahrt Richtung Deutschland 10 Minuten länger. B179, die Fernpassstraße, da staut es in Fahrt Richtung Nassereit bei Reute und es gibt ein Plus von 5 Minuten. Und bei der Einreise nach Tirol braucht man Geduld am Brenner. Da staut es auf der italienischen A22 direkt vor dem Grenzübergang und man muss eine Viertelstunde mehr Zeit einplanen. Wir wünschen eine gute und vor allem eine sichere Weiterfahrt. Und machen gleich schon weiter mit viel Musik. Da freuen wir uns gleich auf die Tremolos und Silence is Golden. Und jetzt Musik von Semino Rossi. Ja, ich würde es immer wieder tun.
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0: Wir wünschen einen feinen Vormittag und ein schönes Wochenende.

0: So klingt das Wochenende auf U1. Fein, dass Sie mit dabei sind. Und nach mehr als 3 Wochen Länderspielpause geht es für die WSG Tirol heute wieder um Bundesliga-Punkte. Um 17 Uhr empfangen die Tiroler am Innsbrucker Tivoli die SV Ried. Die WSG konnte die Pause ganz gut nutzen und zuletzt auch die Testspiele gegen Liefering und Regensburg gewinnen. WSG-Cheftrainer Philipp Semlitsch.
1: Ja, wir haben versucht einerseits die Trainings, die wir gemacht haben, inhaltlich gut zu nutzen, um uns weiterzuentwickeln. Andererseits das Geleistete in den 7 Spielen, die wir davor gehabt haben, plus die Cup-Spiele gut aufzuarbeiten, gut zu analysieren und die richtigen Schlüsse daraus zu ziehen. Wir haben 2 Testspiele gemacht, wo wir versucht haben, das Ganze auch umzusetzen, aber wir haben sie auch genutzt, um ja, den Spielern ein bisschen Auszeit dazu geben.
2: Generell hat man sich bei der WSG für ein ganzheitliches Training entschieden, um die Abläufe in den verschiedenen Phasen ganz klar zu definieren. Heute soll endlich der erste Heimsieg der Saison gelingen. Mit 8 Punkten aus 7 Spielen liegt die SV Ried aktuell gleichauf mit der WSG Tirol. Die SV Ried bleibt aber ein anspruchsvoller Gegner, denn es hat sich im Vergleich zum letzten Jahr einiges getan.
1: Der Trainer ist nicht mehr da, mehrere Spieler sind nicht mehr da und haben ihr Spiel etwas angepasst, aber ja, schon auch erfolgsversprechend angepasst. Sie haben eine hohe individuelle Qualität und gerade auch, wenn man das letzte Heimspiel von ihnen sieht, der 4:1-Sieg gegen den WRC, der ja definitiv auch höher ausfallen hätte können, wissen wir, welche Qualität auf uns wartet und unsere Aufgabe ist es, diese Qualität so einzudämmen, dass sie sie nicht oft zeigen können und vor allen Dingen an unsere Stärken zu denken.
2: Personell ist bei den Tirolern nur der Einsatz von Nikolai Baden-Fredriksen fraglich. Salko Hamsic ist nach seinem Einsatz für Bosnien-Herzegowina wieder zurück.
3: Ich hatte sehr, sehr viel Spaß. Es war extrem eine schöne Zeit. Ich konnte extrem viel daraus lernen und dass ich dann noch belohnt werde mit dem Spiel gegen Schweden, war halt ein unglaubliches Gefühl für mich. Ja, es hat einfach Spaß gemacht, dort zu sein und ich hoffe in der Zukunft, dass ich da noch ein paar Mal dabei sein kann.
2: 90 Minuten lang ist er gegen Schweden im Tor gestanden und hat es gehalten, sodass es am Ende ein 1:1 Unentschieden geworden ist. Das heutige Spiel steht im Zeichen der Fairplay-Aktionswochen. Die WSG setzt dabei ein klares Zeichen gegen Rassismus, Diskriminierung und Ausgrenzung. Anpfiff gegen die SV Ried ist um 17 Uhr daheim im Tivoli-Stadion. Anna-Maria Rödig, Radio U1 Tirol.

0: Schönen Samstagvormittag, das ist Radio U1 Tirol und bei uns geht's in Kürze weiter mit Musik von Roland Kaiser.
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0: da ist die Ex also wieder frei und wir freuen uns in wenigen Minuten auch auf einen Klassiker von Olivia Newton-John gemeinsam mit John Travolta.
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1: Ja, grüß euch, liebe Hörer von Radio U1 Tirol. Da ist der Flo von die Grobertaler. 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
1: Mit Alexander Fekonja. Schon wieder hat sich ein KI-System des Entwicklers Anthropic bei Testläufen selbstständig gemacht. Die Software hat unter anderem einen falschen Hinweis zu einem ungeklärten Mordfall an die Polizei in Philadelphia geschickt. Anthropic hat jetzt als Reaktion den Internetzugang für die Test-KI eingeschränkt. Trotz solcher Vorfälle und Risiken hat Europa mit seinem KI-Gesetz, dem sogenannten AI Act, aber noch immer einen klaren Vorteil, sagt KI-Expertin Barbara Oberrauter-Zabranski.
2: Der wurde sehr lang belächelt, der wurde auch immer wieder überarbeitet, dann ist er wieder ausgesetzt, dann sind wieder Teile doch aktiv. Also es ist auch ein bisschen undurchsichtig manchmal, aber insgesamt sind wir in Europa immer noch auf sichereren Boden in Sachen KI unterwegs, als beispielsweise in den Vereinigten Staaten oder auch in China.
1: Trotzdem wollen Abgeordnete im EU-Parlament das Gesetz weiter verschärfen, damit es wirklich keine Lücken darin gibt. Wieder ist in Österreich ein Bankomat gesprengt worden, diesmal bei einem Supermarkt im südburgenländischen Kofidisch. Die Polizei hat eine groß angelegte Fahndung gestartet, bei der auch Kräfte aus der Steiermark und Ungarn mithelfen. Die Täter sind weiter auf der Flucht. Wie hoch der Schaden ist, ist noch unklar. Im Vorjahr hat es ja eine ganze Welle an Bankomatsprengungen in Österreich gegeben. An den heimischen Gerichten geht kommende Woche so gut wie gar nichts. Weil es zu wenig Personal gibt, will die Justiz ab Montag bis Freitag protestieren. Bis auf Notfälle sind alle Verhandlungen und Amtstage abgesagt. Grund für den drastischen Schritt sind fehlende Planstellen im neuen Doppelbudget. Laut der Justiz fehlen österreichweit über 300 Richterinnen, Richter und Staatsanwälte. Nachdem er im Vorjahr aus der königlichen Luxusresidenz auf dem Gelände von Schloss Windsor geworfen worden ist, hat der frühere britische Prinz Andrew jetzt mehr als 350.000 Euro Entschädigung bekommen. Wegen seiner Verwicklung im Epstein-Skandal hat König Charles ihm damals ja auch alle Titel entzogen. Beim Auflösen des alten Pachtvertrags hat sich nun herausgestellt, dass der Ex-Prinz noch Geld vom Staat zurückbekommt.
3: 11:02, liebe Grüße auf die Tiroler Straßen. Wir informieren Sie über den aktuellen Stand im U1 Verkehrsservice und starten auf der B179 Fernpassstraße. Da staut es in Fahrtrichtung Nassereit bei Reute und es dauert 5 bis 10 Minuten aktuell länger. A12 Inntalautobahn, es staut beim Grenzübergang Kufstein-Kiefersfelden in Fahrtrichtung Deutschland, verlieren Sie 10 Minuten. Und bei der Einreise nach Tirol, da braucht man Geduld am Brennerpass. Es staut auf der italienischen A22 direkt vor dem Grenzübergang und da muss man mittlerweile schon bis zu 35 Minuten mehr Zeit einplanen. Wir wünschen eine gute und eine sichere Weiterfahrt. Der Blick zum Wetter und zu den aktuellen Temperaturen. 12 Grad jetzt in Rattenberg, 11 in Axams und 9 Grad werden uns in Kappel im Paznauntal angezeigt. Maximal gehen sich heute noch bis zu 16 Grad aus. Dazu breiten sich jetzt über ganz

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2: 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Wir wünschen einen feinen Samstagvormittag und der ist natürlich prall gefüllt weiterhin mit viel guter Musik. Unter anderem in dieser Stunde mit dabei das Kasamandel-Duo.
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2: Wir freuen uns auf Musik aus dem Ötztal von Gilbert. Und slowenische Klänge gibt es von Sasso Ausenik gemeinsam mit seinen Oberkreinern.
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2: Den Auftakt in dieser Stunde macht jetzt aber die Melanie Payer mit Wehrlos. Und damit wünschen wir allen ein feines Wochenende.

0: Wir begleiten Sie an diesem Samstag hier vor 1 und feiern auch gemeinsam Geburtstag.
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0: Und da hoffen wir, dass er uns jetzt zuhört, und zwar der Eberhard Richter aus Gossenbach bei Hünfeld in Deutschland. Der feiert heute nämlich seinen 70. Geburtstag. Lieber Eberhard Richter, das gesamte U1-Team wünscht alles, alles Gute, und wir dürfen folgende Grußbotschaft vorlesen. Unserem Freund, dem Eberhard, ist leider die Leber hart. Er feiert seinen 70er heute mit sehr vielen netten Leuten. Drum kommen wir auch dorthin und gratulieren ihm. Unsere Wünsche sind viel Gesundheit und viel Durst. Wir essen und trinken viel und genießen seine Hausmacherwurst. Er lebe hoch, der Bauer und Polier. Wir sind in Gossenbachen hier. Deine Freunde Elfi und Herbert Rist aus dem Zillertal. Das also die Geburtstagsgrüße für den Eberhard Richter. Er bekommt von uns einen Gutschein vom Restaurant Maria Steinerhof in Maria Stein. Wir wünschen dem Eberhard natürlich einen wunderbaren Tag heute, und musikalisch haben sich seine Freunde aus dem Zillertal für ihn jetzt bestellt, die Militärmusik Tirol, gemeinsam mit dem Soldatenchor und dem Land Tirol die Treue.

0: dem Land Tirol treu. Ganz speziell für den Eberhard Richter heute zum 70. Geburtstag. Noch einmal ganz liebe Grüße an ihn. Das ist der Samstag auf O1 heute am 10. Oktober und das ist gleichzeitig auch der Welthundetag.
1: Der Hund ist ein guter Freund, mit dem ich spazieren gehe und meine älteren Freundinnen dazu animiere, auch mitzugehen.
2: Der Hund ist für mich ein sehr, sehr wichtiges Familienmitglied. Er ist leider schon sehr, sehr alt, deswegen wissen wir nicht, wie lange wir ihn leider noch haben. Deswegen werden wir jetzt nur jede Minute mit ihm genießen.
3: Also die Kinder wünschen sich einen Hund. Also ich glaube, für Kinder ist das ganz was Gutes.
4: Man kann sich mit dem Hund natürlich viel beschäftigen. Man kann im Wald gehen, im Berg gehen. Der Hund braucht sowieso Bewegung, dann hast du auch Bewegung. Also das ist ja eine Win-Win-Situation eigentlich.
5: Ja, Hund ist ja vielseitig verwendbar, nicht? Immer als Hüterhund, als Wachhund für die Jagd, nicht? Behindertenhunde gibt's und Hunde für ältere Leute, dass sie eine Beschäftigung haben, wenn sie alleine sind.
0: Ja, an der Stelle einen schönen Welthundetag und liebe Grüße an die Vierbeiner.

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0: Das war die Anja Fischthaler und damit haben wir es jetzt genau wieder 11.30 Uhr und kommen zu den Tirol-Nachrichten und zu David Hotter.
1: Einen angenehmen Samstag.
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1: 2 Monate lang wird der Landegger-Tunnel auf der A12 Inntal-Autobahn gesperrt sein. Die Vollsperre ist ab Montag in Kraft und wird bis zum 7. Dezember dauern. Einige Arbeiten im Tunnel laufen schon seit Oktober 2025. Die Errichtung einer Lüfternische macht allerdings eine Vollsperre technisch unausweichlich. Dann müssen Autofahrerinnen und Autofahrer einen anderen Weg nehmen, weiß ASFINAG-Sprecher Alexander Holzedl.
3: Die Umleitung erfolgt über Landeck und Sams. Die gesamte Umleitungsstrecke ist entsprechend auch gut beschildert. Wir haben eine Vielzahl an Maßnahmen gesetzt, sowohl baulicher Natur, aber auch mit Dossierampeln, einer umfassenden Überwachung und Sensorik des gesamten Verkehrsaufkommens.
1: Laut seiner eigenen Verkehrsprognose rechnet die ASFINAG mit einer Maximalverzögerung von rund 15 Minuten. Weiters wird darum gebeten, falls möglich, die Fahrten nicht in die Spitzenzeiten, also in den Morgen oder Abend, zu legen. Der Verkehr wird über die L76 Landeckerstraße und die B171 Tiroler Straße umgeleitet. Das Management Center Innsbruck und dessen Neu- bzw. Umbau, es ist wieder einmal Thema. Ein Neubau ist schon länger vom Tisch. Die Entscheidung ist danach auf die Sanierung und Konzentration auf 4 Standorte gefallen. Von Seiten der Landesregierung wird jetzt eine Adaptierung der bestehenden Standorte auf maximal 3.400 Studierende forciert. Darüber soll am Donnerstag mit allen relevanten Partnern beraten werden. Jetzt kommen abermals Neubaupläne auf. Von diesen möchte SPÖ-Hochbaureferent Philipp Wohlgemuth allerdings nichts wissen. Kritik kommt heute von FPÖ-Landesparteiobmann Markus Abwärtsger. Wer diese 4-Standort-Lösung durchwinke, zementiere die Zersplitterung für die nächsten Jahrzehnte. Das lange Hin und Her sei ein Eingeständnis, dass ÖVP und SPÖ für das MCI keine Idee mehr hätten, so Abwärtsger. Und die Gemeinde Namlos im Bezirk Reutze hat aktuell tatsächlich wirklich keinen Namen, zumindest wenn man mit dem Auto in den Ort fährt. Das Ortseingangsschild war nämlich vor 2 Wochen einfach weg. Eine neue Ortstafel sei zwar von Seiten des Landes bestellt worden, es scheint aber zu dauern. Während viele also durch eine namlose Ortschaft fahren, sieht der Bürgermeister die Sicherheit gefährdet. Immerhin ist dieses Schild auch Zeichen dafür, dass ab dort eine 50 km/h-Beschränkung gilt. Deswegen hat die Landesstraßenverwaltung dann noch flott ein 50er-Tafel installiert. Und das ist schon das Stichwort für den Verkehr. Da schauen wir jetzt hin, Fabian.
0: Ja, da sind wir jetzt aber nicht immer namlos, aber tatsächlich gleich schon im Außerfern, und zwar auf der B179 der Fernpassstraße. Der Stau in Fahrtrichtung Nassereit ab Pflach und es dauert 10 bis 15 Minuten länger in die Gegenrichtung. Der Stau ist vor dem Grenztunnel Füssen, da brauchen Sie auch eine Viertelstunde mehr Zeit. A12 Hinzertautobahn staut beim Grenzübergang Kufstein-Kiefersfelden und Sie verlieren in Fahrtrichtung Deutschland 15 Minuten. Und bei der Einreise nach Tirol, da braucht man Geduld am Brenner. Es staut auf der italienischen A22 ab Gossensass und man muss bis zu 45 Minuten mehr Zeit einplanen bis zur österreichischen Grenze. Wir wünschen eine gute und vor allem eine sichere Weiterfahrt. Und machen gleich schon weiter mit viel Musik. Da freuen wir uns gleich auf das Tauernecho und die besten Kirschen. Mariposa ist auch gleich dabei mit der Frosch vom Teich und das ist jetzt Bilgeri und Love is Free.

0: Feinen Samstag mit Radio U1 Tirol und wir machen jetzt schon nochmal einen schnellen Blick zum morgigen Sonntag.
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0: Ja, und da geht's morgen mal wieder in den Bezirk Innsbruck-Lanz für U1-Reporterin Anna-Maria Rödig. Geht's nämlich nach Pfaffenhofen.
2: Ja, ganz genau. Ich bin in Pfaffenhofen unterwegs und da habe ich wieder mal das Glück, gleich zwei Dorforiginale zu treffen, die Magdalena Mader und die Eva Klug. Eva, beschreib uns einmal so einen richtigen Pfaffenhofner, so eine richtige Pfaffenhofnerin.
3: Eine richtige Pfaffenhoferin und einen richtigen Pfaffenhofer. Da muss ich jetzt überlegen. Ja, du magst zuerst einmal 10 Jahre mit dem zu tun haben, bis du ihn richtig kennenlernst und nachher wird man langsam warm. Also typischer Pfaffenhofer, Pfaffenhoferin ist quasi klassisch Oberland. Eine harte Schale und wenn man die geknackt hat, nachher wird es nicht. Dann passt es.
2: Dann ein weicher Kerl sozusagen, also nicht abschrecken lassen, sage ich jetzt mal.
3: Genau, aber es braucht alles Zeit. Also da muss man ein paar Platzkonzerte gehen oder ein bisschen sich im Dorf bewegen, dass man da einer kommt.
2: Ich sehe schon, das wird ganz spannend, wenn wir morgen am Sonntag ein bisschen gemeinsam über die Gemeinde sprechen. Ich merke schon, das wird ganz spannend mit euch beiden, wenn wir morgen am Sonntag ein bisschen genauer über eure Heimatgemeinde sprechen. Magdalena, gib du uns vielleicht noch ein bisschen einen Vorgeschmack. Wo ist denn dein Lieblingsplatz in Pfaffenhofen?
4: Es ist ganz einfach beim Klausbach. Es ist voll schön da und ja, echt toll.
2: Ich freue mich schon auf unser Gespräch dann morgen, das ein bisschen ausführlicher sein wird.
3: Ich freue mich auch schon, danke. Danke, ja, ich freue mich auch. Bis morgen auf alle Fälle.
0: Also morgen alle einschalten zwischen 8 und 9 Uhr beim Sonntagsreiter hier bei uns auf U1.

0: Das Wochenende auf O1 und heute ab 12 Uhr wird so richtig spannend. Dann meldet sich Kollege Philipp Wachter direkt von der Innsbrucker Herbstmesse und da wird er dann heute endlich verschenkt, der BYD Dolphin Surf. Also am besten gleich dranbleiben und dann diese Spannung miterleben. Bis 12 Uhr gibt es bei uns noch Musik von Brennholz. Und gleich auch mit dabei Andy Bock.
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1: Mit Alexander Fekonja. In Linz sitzen gerade die Neos zusammen. Bei ihrer Mitgliederversammlung wollen sie da vor allem darüber reden, wie man im System sparen kann, etwa durch Stellenabbau in der Politik. Eine Wahl des Vorsitzes steht zwar heute nicht an, trotzdem gibt es viel zu besprechen, wie sich die kleinste Regierungspartei in der Koalition positioniert. Neos-Chefin Meindl-Reisinger ist grundsätzlich zufrieden mit der Arbeit der Pinken, räumt aber auch Fehler ein, etwa bei der Paketsteuer.
2: Die Paketsteuer ist ein Murks und auch das müssen wir ehrlich sagen. Und ich glaube, Verantwortung zu übernehmen bedeutet auch zu sagen, korrigieren wir das, wir machen Vorschläge, wie wir die Finanzierung aufstellen können. Aber es ist etwas, was die Leute ärgert.
1: Gut leben kann Meindl-Reisinger mittlerweile mit der Mehrwertsteuersenkung auf Lebensmittel. Die Gegenfinanzierung sei zwar anders gedacht gewesen, die Steuersenkung an sich aber ein guter Schritt. Nachdem gestern eine tote Frau in einem Stiegenhaus im Wiener Bezirk Landstraße gefunden worden ist, ist jetzt der 40-jährige Lebensgefährte der Frau wegen dringenden Mordverdachts festgenommen worden. Der gebürtige Rumäne war schon im Stiegenhaus, als Rettung und Polizei versucht haben, die 35-jährige wiederzubeleben. Die Frau soll seit dem Sommer bei ihm gelebt haben. Die Ermittlungen laufen. Ein KI-System des Entwicklers Anthropic hat sich bei Testläufen schon wieder einmal selbstständig gemacht und falsche Hinweise zu einem ungeklärten Mordfall an die Polizei verschickt. Trotz solcher Vorfälle sehen KI-Experten Europa mit dem AI Act, dem EU-KI-Gesetz, gut gerüstet. Dennoch haben Abgeordnete im EU-Parlament gefordert, dass das Gesetz noch weiter verschärft wird. Für Aufsehen sorgt gerade der kleine peruanische Ort Queropalca in den Anden, und zwar mit dem Namen seines künftigen Bürgermeisters. Der Linkspolitiker heißt nämlich Hitler Mussolini Simeón Flores und trägt damit Namen von gleich zwei Diktatoren. In Peru sind das rechtlich zulässige Namen. Schon zweimal haben in Peru in den letzten Jahren Politiker namens Hitler Wahlen gewonnen.
3: Feine Mittagszeit auf U1. Gleich geht's los mit unserer Live-Sendung direkt von der Innsbrucker Herbstmesse mit der großen Autoverlosung. Da meldet sich gleich Kollege Philipp Wachter. Zuvor sind wir jetzt beim U1 Verkehrsservice und da beginnen wir auf der B179 der Fernpassstraße. Es staut vor dem Grenztunnel Füssen in Fahrtrichtung Deutschland und Sie müssen da 10 Minuten mehr Zeit einplanen. In die Gegenrichtung staut es bei Reute, da verlieren Sie aktuell 5 bis 10 Minuten. Weiter auf die A12, die Inntalautobahn, da staut es beim Grenzübergang Kufstein-Kiefersfelden und Sie verlieren in Fahrtrichtung Deutschland 10 Minuten. Weiter auf die A13 die Brennerautobahn, in Fahrtrichtung Italien, stockender Verkehr ab Steinach am Brenner. Planen Sie da auch bis zu 10 Minuten mehr Zeit ein. Und bei der Einreise nach Tirol, da braucht man auch deutlich mehr Geduld. Es staut nämlich auf der italienischen A22 ab Gossensass und man muss da bis zu einer Stunde Zeitverlust einplanen bis zur österreichischen Grenze am Brenner. Wir wünschen da, was geht, eine gute und vor allem eine sichere Weiterfahrt. Sind jetzt beim Wetter und das ist heute ein bewölkter und verregneter Tag in ganz Tirol. Jetzt und auch am Nachmittag ziehen verbreitet Regenschauer drüber. Die fallen stellenweise auch recht kräftig aus. Oberhalb von 2000 bis 2500 Metern kann es da auch weiß werden. Wir schauen zu den aktuellen Temperaturen. Jetzt gerade haben wir in Kundl und in Telfs 12 Grad und in Sistrans sind es gerade 11 Grad. Morgen am Sonntag bleibt es unbeständig. Sonne und Wolken wechseln sich ab.

Vielen Dank, Fabian Strickner, bei uns im Studio in Schwarz. Und damit wünscht Philipp Wachter eine wunderschöne Mittagspause am heutigen Samstag, den 10. Oktober 2026, live von der Herbstmesse in Innsbruck. Und ja, wir haben uns überlegt, für den Opener brauchen wir fast eine ganz spezielle Musik heute. Und dafür DJ Wolfi Baller, spiel uns die Fanfare ein. Die brauchen wir an so einem Tag wie heute, denn wir dürfen, meine Damen und Herren, in den nächsten zwei Stunden hier live auf der Herbstmesse in Innsbruck unseren BYD Dolphin Surf verlosen. Wir dürfen ihn hergeben, nach 5 Jahren, nach 5 Monaten und 5 Wochen, die wir unterwegs waren mit dem Auto. Ein Rätsel durch ganz Tirol. Viele haben mitgemacht, viele haben Selfies geschickt. Die letzten 10 Finalistinnen und Finalisten sind heute hier bei uns auf der Messe. Und wer mit dem Auto heute nach Hause fährt, das wird sich in den nächsten 2 Stunden zeigen. Jetzt einmal noch ganz gemütlich mit ein bisschen Musik. Schön, dass ihr auf jeden Fall mit dabei sind hier bei uns. Wir machen es uns gemütlich an diesem wunderschönen Samstag hier auf V1. Vollgas Tirol mit Porras, Casanova und jetzt heißt Dranbleiben oder herkommen. Es wird richtig.

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0: So klingt die Mittagspause am heutigen Samstag hier live von der Herbstmesse aus Innsbruck, von unserem Stand hier in der Halle B1 von Radio 1 Tirol. Viele schon da, viele auch am heutigen Tag ein bisschen angespannt, zu Recht. Bei mir ist jetzt die Nathalie vom Autohaus Schick. Nathalie, auch ihr wart Partner von unserem Autogewinnspiel. Vielen, vielen Dank schon mal bei der Stelle im Namen von U1. Da unten steht da unser BYD Dolphin Surf, der in gut 2 Stunden nimmer unser ist, auch nicht deiner, auch nicht unserer, Nathalie. Was ist denn das genau für ein Auto? Nimm uns da mal ein bisschen mit.
1: Ja, hallo und danke auch, dass ich da bin. Genau, wir haben da einen coolen Dolphin Surf, ganz ein lästiges Auto.
0: Okay, ich bin ja, allein schon von der Größe her, ist es ja ein Auto, was im Alltag relativ viel Spaß macht, oder?
1: Absolut, also es ist ein tolles Auto für täglichen Gebrauch und überhaupt in der Stadt.
0: Wir haben den jetzt einfach mal ganz frech 5 Wochen versteckt, war natürlich auch fein, dass er ein bisschen kleiner war beim Verstecken. Super Größe und vor allem Elektro. Wie schaut es denn da euch beim Autohaus auch in Sachen Elektro? Werden es immer mehr, sind auch die Anfragen mehr, die Käufer mehr?
1: Ja, es geht wirklich gut dahin. Die Marke BYD steht für sich und wir haben einen tollen Umsatz, wir haben tolle Verkäufe und natürlich tolle, ganz tolle Modelle.
0: Also gerne mal auch vorbeischauen beim Autohaus Schick. Schönes Auto. Ich glaube, da wird man relativ viel Spaß haben, wenn man das heute gewinnt. Wir haben es nicht in der Hand. Nathalie, wir dürfen nur Daumen drücken. Du auch schon ein bisschen angespannt?
1: Ja, tatsächlich schon, weil ich freue mich natürlich jeder, der was ein tolles Auto dann kriegt und viel Freude damit hat.
0: Das wird toll, das wird toll. Unbedingt vorbeikommen. Nathalie, dir vielen Dank. Machst du gemütlich in der Zwischenzeit hier bei uns. Vielen Dank an alle Autopartner, die da mit dabei waren. Wir spielen ein bisschen Musik. Wir haben noch Zeit, aber ich kann schon mal ankündigen, zwischen 13 und 14 Uhr geht's ans Eingemachte hier auf U1.

0: Und das ist Musik von Tony Christie hier auf V1. Samstag, Mittagspause, ist das the way zu Amarillo? Es war eher ein Weg durch Tirol. Wir haben ihn 5 Wochen lang versteckt, unseren BYD Dolphin Surf. Heute ist er nicht mehr versteckt. Da steht er auf der Herbstmesse bei uns, bei unserem Stand. Und wir dürfen ihn heute hergeben. Nach 5 Wochen tollen Rätseln auch, vor allem am Freitag. Und die, die Rätsel gewonnen haben, sind heute mit dabei. 10 Finalistinnen und Finalisten. Und wir haben noch so einen kleinen Rückblick. Hören wir mal rein, was bei den Quiz alles so los war. Es war nämlich sehr unterhaltsam.
1: Seid ihr denn bereit?
2: Ja, ich bin bereit.
1: Dann würde ich jetzt an der Stelle auch mit der ersten Frage beginnen. Bis zu welcher Körpergröße müssen Kinder in Österreich grundsätzlich mit einer geeigneten Kinderrückhalteeinrichtung, also zum Beispiel einem Kindersitz oder einer Sitzhöhung, gesichert werden?
2: Ja. Lisa, 135.
1: Da. Das ist ja richtig.
2: Das ist so cool.
3: Und wieder die Anna. Jetzt bin ich gespannt.
4: 3 Jahre.
3: Die Anna sagt 3 Jahre. Das ist auch richtig. Anna, damit ist eigentlich schon das Duell gewonnen und wir dürfen recht herzlich gratulieren.
2: Super, danke.
0: Gerald Schlögl aus Sellrhein, wunderschönen guten Morgen.
5: Hallo, grüß dich. Servus. Das ist natürlich nicht alltäglich, dass du eine Chance auf ein Auto hast. Drum, ja, Nervosität ist hoch.
0: Guten Morgen, René.
6: Grüß dich, Philipp. Guten Morgen.
0: Ab welchem Alter ist ein Fahrgast in Österreich grundsätzlich selbst dafür verantwortlich, den Sicherheitsgurt anzulegen?
5: 16.
0: Ist leider falsch.
6: Ich hatte jetzt 12 Jahre gesagt.
0: Auch falsch. 14 Jahre wäre richtig gewesen. Nur schönen guten Morgen, hallo.
7: Guten Morgen.
0: Oswin, guten Morgen.
8: Guten Morgen, servus Philipp. Ja, ich habe eins geschickt da vom Schloss Landeck. Das war mein erstes Ding und das war jetzt das zweite Mal.
0: Ich würde sagen, wir legen los. Was gilt in einer Begegnungszone für eine höchst zulässige Geschwindigkeit?
7: Maria, 20 km/h.
0: 20 km/h. Maria, das ist absolut richtig.
7: Bravo. Yeah. Gewonnen! Mega! Danke!
3: Danke und schönen Tag euch noch!
7: Danke!
9: Servus!
0: Naja, man hört, da war doch einiges los in den letzten 5 Wochen. Wir haben ihn jede Woche woanders versteckt bei uns in Tirol. Und die, die sich dann auch im Quiz durchgesetzt haben, sind heute da. Die letzten 10 Finalistinnen und Finalisten und werden dann bis 14 Uhr um das Auto kämpfen. Da ist natürlich viel Glück gefragt, aber wir halten Sie live auch bei uns im Programm immer auf dem Laufenden. Schönen Samstag hier auf V1.

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0: die Tiroler Alpenkavaliere hier AV1 an diesem wunderschönen Samstag, den 10. Oktober. Wir haben es 12.30 Uhr, 12:30, gleich Howard Carpendale. Aber zuvor ins Studio nach Schwarz, dort wartet David Hotter auf uns, der hat das Neueste aus Tirol vorbereitet.
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2: Es ist 12.30 Uhr, ich wünsche eine feine Mittagszeit. Heute ist Welttag der psychischen Gesundheit. Grundsätzlich ist zu sagen, dass wir in einer Zeit leben, die viele Belastungen mit sich bringt, sagt Kinder- und Jugendanwalt Lukas Trentini. Die vielen Krisen, Kriege und Bedrohungen, etwa der Klimawandel, setzen den Jugendlichen zu. Social Media trägt dann seinen Teil dazu bei. Zunehmend wird aber Einsamkeit zum Problem, sagt Lukas Trentini.
3: Also Einsamkeit ist ein Riesenthema, nicht nur unter Erwachsenen. Und da gilt es, glaube ich, schon dagegen zu steuern, dass wir Angebote ausbauen und erweitern, um Jugendlichen Ansprechpersonen und Ansprechmöglichkeiten zu bieten. Das können die Vereine sein, das können Jugendzentren sein, das können aber auch Beratungs- und Gesprächsangebote sein.
2: Diese gibt es zwar bereits, es müsse aber weiterhin auf die einfachen und niederschwelligen Zugänge gebaut werden, damit junge Menschen diese Angebote auch in Anspruch nehmen können. Sekundenschlaf hat gestern zu einem schweren Verkehrsunfall in Dölsach in Osttirol geführt. Ein 52-Jähriger war auf der B100 Trautalstraße in Richtung Lienz unterwegs. Laut eigenen Angaben ist er wegen eines Sekundenschlafes auf die Gegenfahrbahn gekommen und seitlich mit einem entgegenkommenden PKW einer 66-Jährigen kollidiert, welches sich überschlagen hat. Beide Autos sind in einem Straßengraben zum Stillstand gekommen. Die 66-Jährige hat schwere Verletzungen an der rechten Hand erlitten und ist mit dem Rettungshubschrauber nach Klagenfurt geflogen worden. Der 52-Jährige ist mit Thoraxverletzungen ins Bezirkskrankenhaus Lienz gebracht worden. Und die WSG Tirol trifft in der 8. Runde der Admiral-Fußball-Bundesliga heute auf die SV Oberbank Ried. Bis in den August 2017 hinein hat es über verschiedene Bewerbe hinweg 20 Begegnungen gegeben. 10 davon hat Ried, 6 die WSG gewonnen. Sieht man sich die nächsten Spiele der Watten an, würden 3 Punkte heute nicht wehtun. Es wartet Überraschungspaket WRC, der wiedererstarkte GRK und dann der Meister LASK in der Liga. Der Fokus gilt aber trotzdem voll und ganz diesem Spiel heute, WSG-Cheftrainer Philipp Semlitz.
4: Wir wissen, was für Block vor uns wartet mit diesen 5 Spielen in der Meisterschaft bis zur nächsten Länderspielpause. Wir haben das auch ganz klar für uns definiert und mit den Jungs auch besprochen, plus das Cup-Spiel, das wir noch haben. Aber wir tun sehr, sehr gut daran, unseren vollen Fokus nicht auf das zu richten, was dann nach der Länderspielpause wieder ist, in der Zukunft, also in der nächsten, sondern auf das nächste Spiel, und das ist das Favorit.
2: Die Rieder sind vom System sehr variabel. Einfach wird das Spiel nicht. Zuletzt haben sie sich Selbstvertrauen bei einem 1:1 gegen Salzburg und einem klaren 4:1 gegen den WRC holen können. Anpfiff ist heute um 17 Uhr im Tivoli-Stadion. Und das war soweit das Neueste aus dem Land für Sie.
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0: Ein neuer Morgen singt Howard Carpendale hier auf V1 an diesem wunderschönen Samstag. Und ja, der Sonntagmorgen wird auch für einen von unseren 10 Finalistinnen und Finalisten ein ganz besonderer Morgen werden. Immerhin bekommt man heute einen BYD Dolphin Surf und sowas bekommt man definitiv nicht alle Tage. Bei mir jetzt auch Tina Rieser-Winkler, die Geschäftsführung von U1. Tina, die Anspannung auch bei dir groß, oder?
1: Ja, sehr. Ich muss mich immer so halten, dass man das Zittern nicht sieht.
0: Definitiv. Jetzt geht schon langsam dem großen Finale näher. Unser Platz da auf der Herbstmesse, der füllt sich und füllt sich. Wir werden sie auch live mitnehmen im Programm. So ein Gewinnspiel mit einem Auto erfordert dann doch ordentlich Manpower, viel Projektmanagement hin, aber dennoch, wir machen es nicht zum ersten Mal, haben wir uns wieder darum entschieden, dass wir sagen, ja, so ein Autogewinnspiel, das machen wir. Warum?
1: Ja, weil wir gesagt haben, wenn wir ein Gewinnspiel machen, dann wollen wir was Gescheites machen und dann wollen wir etwas machen, wo wirklich die Leute was davon haben, wo du sagst, bam, das ist jetzt richtig was Cooles. Und ja, es erfordert ganz, ganz viel Manpower, tolle Partner, also ein großes Dankeschön an unsere Partner, die da gleich gesagt haben, da sind wir dabei. Und ja, auch ein Dankeschön an das ganze U1-Team für die Ideen, wie machen wir das? Wir sind in ganz Tirol unterwegs gewesen, wir wollen natürlich immer diesen Bezug zu Tirol haben. Und natürlich ein großes Dankeschön an unsere Hörerinnen und Hörer, die so fleißig mitgemacht haben. Und ja, die Spannung steigt, wer dann heimfahrt damit.
0: Definitiv, das wird man in den nächsten 1,5 Stunden dann da fragen. Matthias Hütter, unter anderem auch ein bisschen Projektleiter gewesen. Immer bei den Autogewinnspielen ist der Matthias mit dabei. Selber darf er nie uns gewinnen, aber darf immer wieder uns hergeben. Matthias, wir haben ja was Verrücktes eigentlich schon gemacht. Ich meine, immer noch was versteckt.
2: Ja, wir haben uns gedacht, wenn jemand ein Auto gewinnen möchte, soll es auch suchen gehen. Und wir haben es durch ganz Tirol versteckt. Teilweise, glaube ich, sehr schwierige Orte und die Rätsel waren auch nicht einfach. Aber extrem, also was wir da Rückmeldungen bekommen haben, die Leute waren wirklich dabei, begeistert, haben das Auto gesucht, haben es Gott sei Dank gefunden und die glücklichen 10 sitzen jetzt da.
0: Und das ist auch das Tolle, so ein Gemeinschaftsprojekt ein bisschen, auch Partner sind da. Welche Partner waren denn mit dabei?
2: Ja, für so ein Projekt braucht man tolle Partner und wir haben uns überlegt, mit wem machen wir das. Und die 5 BYD-Händler in Tirol haben alle gesagt, super, da sind wir dabei, das machen wir. Das ist eben Autohaus Geudinger, Autohaus Schick, Autohaus Oberhofer, Ellenson und Autohaus Masterbrunner. Die sind dabei, das sind die 5 BYD-Händler in Tirol und die haben gemeinsam gesagt, ein geiles Projekt mit U1 möchte man machen, die sind auch da. Und da bin ich gespannt heute, die sind auch alle, fiebern sie mit, wohin das Auto dann geht und bei wem es dann zum Servicecamp.
0: Ja, genau, das ist natürlich auch ein Punkt. Ja, logisch, logisch, Matthias. Wir haben auf jeden Fall heute dann 10 Schlüssel, die alle gleich ausschauen, aber nur einer sperrt auf. Hoffentlich nur einer, oder?
2: Ich habe es probiert. Also einer sperrt auf, der sperrt auch definitiv auf, aber es wird hoffentlich spannend und ich denke, dass die Spannung wird man auch im Radio spüren und hören.
0: Definitiv. Wir freuen uns drauf. Noch einmal ein bisschen Zeit. 12.38 Uhr mittlerweile. Das heißt, wir spielen Musik. Ab 13 Uhr geht's ans Eingemachte. Schönen Samstag. Ja, V1 live von der Herbstmesse.

Die Boxrockers ist das hier AV1. Die singen vom Glück oder wie sie sagen, vom Glück. Und das ist definitiv heute Thema bei uns. Wir melden uns live von der Herbstmesse 2026 am heutigen Samstag und dürfen unseren BYD Dolphin Surf heute verlosen. Ab 13 Uhr geht's dann ans Eingemachte mit unseren letzten 10 Finalistinnen und Finalisten. Und für all jene, die sagen, das möchte man irgendwie schon geben. Die Spannung möchte ich auch ein bisschen erleben. Das ist möglich. Live bei uns im Rahmenprogramm. Oder auch hier direkt vor Ort. Oder, wer sagt, ihr braucht ein Bild auch dazu, auf Social Media. Dort werden wir dann live gehen. Max Osweiler und Fabian Strickner übernehmen das Ganze ab ca. 13.20 Uhr, wo es dann ins Eingemachte geht. Reinklicken auf Social Media, Radio 1 Tirol, und dann feiern wir das Ganze heute gemeinsam. Und jetzt gibt's Sugar, Sugar. Schönen Samstag hier auf V1. Schönes Wochenende.

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1: Mit Alexandra Fekonja. Eine 52-jährige Unternehmerin aus dem Pinzgau ist auf Telefonbetrüger hineingefallen und hat fast 20.000 Euro verloren. Ein angeblicher Bankmitarbeiter hat sie überzeugt, in ihrer Banking-App Bestätigungen einzugeben. Die Frau hat geglaubt, Abbuchungen zu stornieren. In Wahrheit hat sie das Geld aber erst freigegeben. Um genau solche Fälle zu verhindern, läuft derzeit die Aktion 10 Tage gegen Phishing. Denn Betrugsversuche werden, und das auch durch KI, immer schwerer zu durchschauen, weiß Nationalbankchef Martin Koch.
2: Durch künstliche Intelligenz, gefälschte Nachrichten, durch gefälschte Stimmen werden diese Betrugsversuche immer glaubwürdiger und jeder und jede kann davon betroffen sein. Gemeinsam geht es mit den Banken, mit den Finanzdienstleistern darum, diese Versuche zu unterbinden und gleichzeitig möglichst viel an Prävention zu machen.
1: Allein heuer haben mehr als 5000 Österreicherinnen und Österreicher durch Phishing schon insgesamt 19 Millionen Euro verloren. Beim EU-Budget für die Jahre ab 2028 bis 2034 gibt es einen neuen Vorschlag vom irischen Ratsvorsitz. Es soll von 2 auf rund 1,8 Billionen Euro abgespeckt werden. Gespart werden soll vor allem bei der Außenpolitik und der Verwaltung, während die Bauern weiter das gleiche Geld bekommen sollen. Für Europaministerin Bauer nicht genug. Sie will, dass noch einmal nachgebessert wird. Die Neos haben sich heute zu einer Mitgliederversammlung in Linz zusammengetroffen. Dabei soll vor allem darüber geredet werden, wie im System gespart werden kann, etwa durch Postenabbau in der Politik. Mit der bisherigen Arbeit der Pinken in der Koalition zeigt sich Parteichefin Meindl-Reisinger zufrieden, jedoch hat sie auch Fehler eingeräumt, etwa bei der neuen Paketsteuer. Tesla hat den Namen für sein Fahrerassistenzsystem in Europa geändert. Nach jahrelanger Kritik hat der Autobauer von Elon Musk die Bezeichnung von Full Self Driving in Assisted Driving, also assistiertes Fahren, umbenannt. Damit will man klarstellen, dass die Autos eben nicht komplett von alleine fahren. Die Menschen am Steuer tragen weiterhin die volle Verantwortung.
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3: Und das Ganze live von der Herbstmesse 2026, meine Damen und Herren, einen wunderschönen Samstag hier auf V1. Wir brauchen die Fanfare für so einen besonderen Tag wie heute, lieber DJ Wolfi Baller. Spiel sie uns ein. Denn wie üblich ist der heutige Tag nicht. Das muss man schon ehrlich sagen. Wir sind alle zusammen ein bisschen angespannt. Philipp Wachter und das gesamte U1-Team, das vor Ort ist, wünscht einen wunderschönen Samstag. Aber es geht eigentlich um ganz andere Namen jetzt in dieser Stunde. Lukas, Christoph, Peter, Anna, Theresa, Christina, Monika, Karina, Maria und Gerald. Unsere letzten 10 Finalistinnen und Finalisten von unserem großen Autogewinnspiel. 5 Wochen lang waren wir in Tirol unterwegs, haben unseren BYD versteckt und heute dürfen wir ihn übergeben. An wen, das wird sich jetzt in dieser Stunde entscheiden, meine Damen und Herren. Es heißt, dranbleiben bei uns hier im Programm oder dann auch ab 13.20 Uhr circa auf Social Media, wo wir das Ganze live streamen werden. In Kürze werden wir dann die Schlüssel schon mal langsam verteilen, alles mit der Ruhe. Jetzt gibt's mal Herzklopfen, dass der Puls wieder ein bisschen runtergeht, vor allem hier auf der Messe. Schönen Samstag hier auf V1.

0: Oder soll es vielleicht doch ein Keks sein?
1: Oder Jungs, meine Damen und Herren, ja.

0: auf Radio U1 Tirol, aber bitte mit Sahne, live von der Herbstmesse 2026. Es hat jetzt schon für unsere 10 Finalistinnen und Finalisten die ersten Anweisungen gegeben, wie das Ganze jetzt abläuft. Und wir nehmen Sie da jetzt live im Programm mit. Wir haben mittlerweile 10 gleiche Schlüssel auf einen Nagel aufgehängt, auf ein Brett bei unserem Stand, die alle gleich ausschauen. Das wird natürlich den Finalistinnen und Finalisten nicht so taugen, aber einer von den 10 sperrt unseren BYD Dolphin Surf auf im Wert von knapp 30.000 Euro. Und auch die Reihenfolge, wer jetzt zuerst einen Schlüssel auswählen darf, ist komplett dem Zufall überlassen. Die liebe Tina, man hört es im Hintergrund, wird jetzt auslosen, wer beginnen darf. Natürlich, die 10 kommen jetzt nämlich zu uns raus, dürfen da mit einem Namensschild ihr Namensschild zu einem der Schlüssel hängen. Und starten darf, meine Damen und Herren, der Christoph Altaler. Und bitte für den Christoph einen großen Applaus hier auf der Messe. Servus Christoph. Du hast dir die Schlüssel schon ganz genau angeschaut. Schauen alle ziemlich gleich aus. Hast du einen Favoriten?
1: Wow, schwierig, schwierig. Das muss man jetzt auf jeden Fall ein bisschen schauen. Ein bisschen Glück haben auf jeden Fall.
0: Okay, nicht angreifen, das ist verboten. Aber du darfst deinen Namen an einen Schlüssel hängen. Richtig spannend, was auf jeden Fall hier jetzt passiert. Wir ziehen in der Zwischenzeit schon. Der Christoph macht es und entscheidet sich für, so wie es aussieht, den letzten Schlüssel, die 10. Okay, alles klar. Christoph, danke dir. Dann haben wir die Anna Schipflinger. Liebe Anna, komm zu uns. Applaus für die Anna. Genau, Anna, auch du darfst dein Namensschild irgendwo da dranhängen an einen BYD-Schlüssel. Und wir hoffen natürlich für dich, dass es der richtige Schlüssel ist. Leider schauen sie alle ziemlich gleich aus. Tina, du darfst schon weitermachen. Ziehen wir gleich den nächsten Finalisten oder die nächste Finalistin. Die kommt. Okay, der Name ist schon da. Hängen drauf, Anna, es nutzt eh nichts. Es nutzt eh nichts. Carina Thaler ist die nächste. Carina, Applaus bitte für die Carina. Oh, ganz in Rot gekleidet. Ist es heute die Farbe der Hoffnung vielleicht, liebe Carina? Hänge deinen Namen an einen Schlüssel hier bei uns beim Stand auf der Herbstmesse 2026. Ja, wird schon genau geschaut, ob man irgendwie was sieht. Vielen Dank auch an unsere Autopartner. Nächster Tina, jawohl. Die das möglich gemacht haben, dass man 10 gleiche Schlüssel überhaupt bekommt. Das war gar nicht so einfach. Der nächste, der kommt, ist der Gerald Schlügel. Gerald, der vierte, der einen Schlüssel auswählen darf. Sie haben es alle geschafft, dass sie sich im Quiz durchgesetzt haben. 5 Wochen lang haben wir das Auto versteckt. Einen ziehen wir noch, dann machen wir ganz eine kurze musikalische Pause, um die Spannung aufrechtzuerhalten. Sehr gut, Gerald. Okay. Und last but not least in der ersten Runde, Maria Özbeck. Bravo, Maria. Komm zu uns. Auch die liebe Maria hat im Quiz gewonnen und ist jetzt unter den letzten 10 mit dabei und darf jetzt noch ihren Schlüssel auswählen. Bei uns kurze Musikpause im Programm und dann sind die nächsten und letzten 5 dran, die auch noch ihren Schlüssel auswählen dürfen. Also unbedingt dranbleiben hier bei uns auf Radio 1 Tirol.

0: 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Es wird Happiness noch einiges von Happiness geben am heutigen Tag, am heutigen Samstag hier AV1, meine Damen und Herren. Wir sind live auf der Herbstmesse, Teil 2 von unserem Autogewinnspiel. Die ersten haben schon einen Schlüssel auswählen dürfen. Anna, Christoph, Gerald, Carina und Maria. Und die nächsten 5 sind jetzt dran. Die Tina wird wieder die Reihenfolge per Los ermitteln. Alles komplett zufällig, was hier passiert. Schauen wir, wer der Nächste ist, der einen Schlüssel auswählen darf hier bei uns. Es ist der Peter Keudl. Lieber Peter, großen Applaus für den Peter. Kommt zu uns, auch er bekommt ein Namensschild und darf dieses Namensschild auf einen der 10 Schlüssel hängen. Es sind schon ein paar vergeben, Schlüssel 2, 3, 5, 7 und 10. Dazwischen ist noch Platz und da hängt ihn der Peter jetzt dazu. Wir drücken auch natürlich auch ihm ganz fest die Daumen. Weiter geht's mit dem nächsten Finalisten, der nächsten Finalistin. Und das ist die Theresa Hammerle. Bravo, Theresa. Theresa kommt aus Imst, auch sie mitgemacht bei unserem Autogewinnspiel, Selfie geschickt und jetzt hat sie den Schlüssel ausgesucht. Ja, drücken wir da die Daumen. Weiter geht's, Tina, mit den Nächsten, die kommen. Auch die Theresa einen Schlüssel ausgewählt. Lukas Arzl. Lukas, komm zu uns. Wo ist er, der Lukas? Da kommt er. Ja, selbstbewusst auf die Bühne. Immerhin geht es da um ein Auto, das knapp 30.000 Euro wert ist. BYD Dolphin Surf. Lukas will noch einen Schlüssel aus, der noch übrig ist. Wir wissen selber nicht, wer der Richtige ist. Er schaut noch mal genau, ob er irgendwas erkennen kann. Die schauen alle gleich aus, aber vielleicht hat man ja bei irgendeinem Schlüssel ein gewisses Gefühl, wo vielleicht, naja, was nimmt er, der Lukas? Er überlegt zwischen, okay, passt. Kurz was, die 1 ist doch nicht worden. Christina Ecker ist die Nächste. Großen Applaus für die Christina. Und es gibt nur noch Schlüssel 1 und Schlüssel 9. Muss aber nicht heißen, dass das jetzt vielleicht nicht gerade die richtigen sind. Vielleicht schaut von oben herunter und macht es heute möglich. Und last but not least, alles offiziell, ist es die Monika Rudig, die noch übrig ist. Liebe Monika im Dirndl, traumhaft. Richtig fest, Monika, super. Und du darfst jetzt den 1er Schlüssel nehmen. Das wär's, wenn du zum Schluss jetzt drankommst und dann noch das richtige Auto erwischt. 10 Schlüssel, 10 Namensschilder. Alle Schlüssel sind ausgewählt. Wie geht's jetzt in den nächsten Minuten weiter? Wir starten dann mit Schlüssel Nummer 1 und gehen die Reihenfolge durch bis Schlüssel Nummer 10. Und jeder bekommt dann den Schlüssel und darf probieren, das Auto aufzusperren. Und ja, wir müssen es natürlich ein bisschen spannend machen und gehen nochmal ganz kurz in die Werbung und dann melden wir uns wieder live hier von der Messe. Euch geht's gleich wie uns. Wir zittern, wir haben alle Gänsehaut. Aber unbedingt dranbleiben hier und einschalten auf Social Media. Dort melden wir uns in Kürze mit einem Livestream.
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0: Knickerbocker und Biene hier auf Radio U1 Tirol. Schönen Samstagnachmittag live von der Herbstmesse in Innsbruck, dort, wo die Spannung steigt und steigt. Bei uns im Team von U1 und natürlich auch bei unseren 10 Finalistinnen und Finalisten. Meine Damen und Herren, jetzt geht's wirklich ans Eingemachte. 5 Wochen waren wir in Tirol unterwegs mit diesem BYD Dolphin Surf, haben ihn versteckt. 5 unterschiedlichen Wochen. Wir haben unzählige Selfies bekommen. Ganz, ganz viele haben mitgespielt, aber jetzt in den nächsten 10, 15 Minuten wird sich entscheiden, wer das Auto bekommt. Immerhin ist er knapp 30.000 Euro wert. Und die haben ganz zufällig alles abgelaufen. Die Schlüssel haben wir zufällig aufgehängt. Wir wissen selber nicht, welcher der richtige ist. Wir haben Namensschilder ausgeteilt. Auch die Reihenfolge war zufällig. Jetzt hat auf jeden Fall jeder der 10 Finalistinnen und Finalisten einen Schlüssel ausgewählt, wo er das Gefühl hat, der hat mir vielleicht ein bisschen angelacht, ein bisschen angeschaut, das könnte der richtige sein. Einer ist aber nur der aufsperrt. Und natürlich werden wir jetzt auch ein bisschen nervös. Denn die ersten 5, meine Damen und Herren, dürfen jetzt zu uns auf die Bühne kommen. Ich rufe euch auf, alles mit der Ruhe. Da vorne machen wir vielleicht ein bisschen am Platz. Und dürfen dann abwechselnd versuchen, das Auto aufzusperren. Wir starten mit Schlüssel Nummer 1. Und das ist, und ich brauche einen mega Applaus, weil die sind jetzt natürlich auch angespannt, die Monika. Bitte, liebe Monika, komm zu uns im Dirndl. Monika. Wie geht's da?
1: Ich bin voll aufgeregt.
0: Ja, mir geht's gleich wie dir. Ich drücke da ganz fest die Daumen, dass dein Schlüssel der richtige ist. Dann würde ich sagen, Tina, du darfst das überreichen. Ja, ist alles ein bisschen eine hitzige Partie. Den Schlüsselanhänger darfst du behalten. Das ist schon mal eine gute Nachricht, Monika. Mit deinem Namen drauf. Jetzt darfst du da runtergehen. Probier's. Sperr das Auto auf. Die Monika probiert's mit dem richtigen Knopf. Passiert nichts. Ah, da passiert nichts. Also ist leider nicht der Richtige. Und meine Damen und Herren, großen Applaus für die Monika. Kleines Trostpreisel gibt's natürlich. Oh, ist das spannend, jetzt schon gewesen. Okay, das Auto steht noch da. Alle weiteren 9 sagen, oh, Gott sei Dank. Danke, dass du mitgemacht hast, Monika. Schlüssel Nummer 2. Die liebe Anna kommt zu uns. Großen Applaus für die Anna. Anna hat gesagt, Schlüssel 2 hat mich vielleicht irgendwie angelacht. War irgendwie vielleicht der Richtige. Schauen wir mal, ob was ist, Anna. Darfst runtergehen und dann unten probieren, das Auto aufzusperren. Meine Damen und Herren, die Spannung steigt. Die Anna probiert es. BYD Dolphin Surf. Druck mal, Anna. Da tut sich nichts. Ah, großen Applaus für die Anna, bitte. Ah, schade. Das war Schlüssel Nummer 2. Kleiner Trostpreis natürlich auch für dich. Und vielen, vielen Dank fürs Mitmachen. Oh, okay, Auto ist immer noch da. Schlüssel Nummer 3. Liebe Carina, komm zu uns. Liebe Carina, großen Applaus bitte für die Carina. Die Carina hat Schlüssel Nummer 3 gewählt. Bitteschön. Ein BYD-Schlüssel, schauen alle gleich aus. Das ist der richtige Knopf, ja. Nicht nervös werden jetzt. Drück mal drauf. Ach, ist es auch nichts. Es tut sich leider nichts. Er ist immer noch im Rennen. Vielen, vielen Dank, Carina. Boah. Herzschlagfinale hier auf der Herbstmesse. Der BYD Dolphin Surf steht immer noch da, meine Damen und Herren. Weiter geht's. Trostpreis haben wir fast vergessen vor lauter Aufregung. Gut, der nächste, der kommt, ist der Peter. Großen Applaus für den Peter, bitte. Herzlich willkommen, Peter. So. Bist du auch so nervös wie mir oder geht's bei dir?
2: Ja, sehr nervös, ja.
0: Auto gewinnt man nicht jeden Tag, oder?
2: Nein, nicht jeden Tag. Gell.
0: Schauen wir mal, ob es heute passiert. Peter, nimm den Schlüssel, geh runter und probier das Auto aufzusperren. Die Spannung steigt. Da tut sich nichts. Leider nicht, Peter. Großen Applaus für den Peter, bitte. Oh. Der BYD Dolphin Surf steht immer noch da. Natürlich haben wir uns im Vorfeld gewünscht, dass es vielleicht nicht gleich der erste Schlüssel ist, ist eh klar. Aber wir haben es auch nicht gewusst. Damit kommen wir zur Schlüssel Nummer 5, bevor wir natürlich nochmal eine kurze Pause machen müssen und ins große Finale gehen. Die Maria ist dran. Liebe Maria. Schau mal, vielleicht brauchen wir das Finale gar nicht mehr. Vielleicht brauchen wir das Finale gar nicht mehr. Und die Maria sperrt jetzt den BYD Dolphin Surf auf. Konzentration, Blick Richtung Auto. Druck, Ausdruck. Da tut sich nichts. Ah, das gibt's nicht. Meine Damen und Herren, die ersten 5 haben es probiert. Und 5 sind noch übrig. Halbzeit. Wir brauchen jetzt den Final Countdown von Europe. Ihr müsst unbedingt dranbleiben. Hier bleiben auf der Messe. In gut 2-3 Minuten legen wir los und dann wissen wir, wer endgültig mit dem Auto nach Hause fährt. Das könnte spannender nicht sein. Also unbedingt dranbleiben, hier im Programm, hier auf der Messe oder reinklicken auf Social Media. Dort streamen wir gerade live auf Instagram und freuen uns natürlich, wenn viele dort live mit dabei sind. Es bleibt spannend hier auf der Messe. Wir melden uns in Kürze wieder zum großen Finale.

0: Nur sehr, sehr selten ist eine Radiosendung so spannend wie jetzt gerade in diesen Sekunden, meine Damen und Herren. Einen wunderschönen Samstagnachmittag hier live auf Radio 1 Tirol von der Herbstmesse in Innsbruck. Unser Stand ist immer voller und voller geworden in den letzten Sekunden und es hat einen guten Grund. Wir stecken mittendrin in unserer Autoverlosung. Die ersten fünf haben mit ihrem Schlüssel schon probieren dürfen, ob der BYD Dolphin Surf aufgeht, und er ist nicht aufgegangen. Darum der Final Countdown, darum jetzt das große Finale. Wir haben noch fünf Schlüssel übrig. Einmal ist da der Lukas dabei, der Gerald, die Theresa, die Christina und last but not least der Christoph. Einer von den fünf wird den BYD Dolphin Surf bekommen. Knapp 30.000 Euro wert. Wer hätte den nicht gern? Einer von den fünf wird ihn bekommen. Und damit machen wir jetzt mit unserem Prozedere weiter. Und eines schon mal vorweg, wenn das Auto aufgeht, dann müssen wir alle durchdrehen. Weil immerhin, wenn man ein Auto gewinnt, oder? Da muss es richtig laut werden auf der Messe, dass sich die unten alle denken, was ist denn da oben los? Okay? Gut. Die Spannung steigt. Lieber Lukas, die Zeit ist da. Großen Applaus für den Lukas. Wie geht's dir denn?
1: Ja, super, bislang spannend, aber ich denke, das läuft.
0: Es läuft, okay. Wenn du der Meinung bist, das läuft, dann passt es, Lukas. Das ist der Schlüssel, den du ausgewählt hast. Schau runter zum Auto, meine Damen und Herren, und der Lukas versucht aufzusperren.
1: Ave Maria.
0: Ave Maria, alles, was geht, ja, ja. Geht nicht, gell? Da tut sich nichts. Ah, großen Applaus für den Lukas. Gib noch einen kleinen Trostpreis. Ah. Vier Schlüssel noch übrig. Großes Finale, meine Damen und Herren. Vier Schlüssel noch für unseren BYD Dolphin Surf. Einer sperrt. Jetzt wird es Zeit für den Gerald. Wo ist der Gerald? Gerald kommt zu uns. Da ist er. Ganz hinten versteckt. Servus, Gerald. Hi. Schön, dass du da bist.
2: Ja, danke. Danke.
0: Nervös ein bisschen, oder? Vermutlich. Das verstehe ich. Gerald, da ist dein Schlüssel, dein Namensschild. Bitte probier, den BYD Dolphin Surf aufzusperren. Er sperrt! Er sperrt! Meine Damen und Herren! Wir haben einen Gewinner! Gerald! Gib her, lass den drücken! Du gewinnst einen BYD Dolphin Set!

0: kurz einen Moment. Nimm dir kurz einen Moment den Tränen nahe und es ist absolut zu Recht richtig der Fall gerade. Da steht er, wie bei die Dolphins. Die ersten Worte vom Sieger, die wollen wir jetzt natürlich hören. Was sagst du dazu, gerne?
1: Ja, ich bin sprachlos. Das letzte Mal, glaube ich, so nervös war ich bei der Gesellenprüfung. Und das ist auch schon wieder ein paar Jahre her. Ja, ich kann es noch nicht ganz glauben.
0: Ich glaub's da. Was, was wir jetzt machen, jetzt mal? Jetzt sitzen wir uns rein, geh mit. Kannst mit, macht einmal kurz Platz. Du darfst auf die Fahrerseite, weil dir gehört das Auto. Machen wir die Türe auf. Hast du schon wieder zugesperrt in der Zwischenzeit, oder? Sitz dich rein und probier mal, wie es sich anfühlt. Ich sitze mich zu dir. Wir sitzen drin in deinem niegelnagelneuen Auto. BYD Dolphin Surf, über 26.000 Euro wert. Wie fühlt sich der Moment an, Gerald?
1: Ja, Wahnsinn. Also, ich bin überwältigt. Vielen, vielen Dank an Radio 1 Tirol. Ja, einfach gleich danke. Super, kann nicht besser laufen.
0: Jetzt drück einmal auf die Bremse, jetzt probieren wir was, ob die Hupen auch geht, oder? Start einmal und hup mal. Nochmal. Das ist das Hupen eines Siegers, meine Damen und Herren. Großen Applaus für den Gerald! Du darfst sitzen bleiben, genieß den Moment noch ein bisschen für dich, Gerald. Das war unser Autogewinnspiel 2026. Ein unfassbares Gewinnspiel. Einmal mehr vielen, vielen Dank an all unsere Partner, die das mitgemacht haben, an all jene, die Selfies geschickt haben über die ganzen Wochen. Ich sehe vom Gerald die Frau oder Freundin, glaube ich, die den Tränen nahe ist. Genau so soll es enden. Darüber sind wir auch sehr, sehr happy, dass es einen guten Gewinner jetzt auch gegeben hat. Vielen, vielen Dank an alle, die mit dabei waren. Er wünscht Philipp Wacht und das gesamte U1-Team. Wolfi Baller ist mit dabei, Matthias Hütter, Tina Risser-Winkler, Fabian Strickner und auch Max Osweiler. Viele helfende Hände bei diesem Gewinnspiel und es hat wahnsinnig Spaß gemacht. Und jetzt darf der Gerald diesen Moment genießen. Auf Social Media vorbeischauen, dort gibt es auch in Bild alle Highlights von dieser Verlosung und es hat wahnsinnig Spaß gemacht. Alles Gute, live von der Herbstmesse in Innsbruck.

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1: Mit Alexander Fekonja. Die Ticketsteuer an österreichischen Flughäfen macht dem Flughafen Wien immer mehr zu schaffen. Im ersten Halbjahr hat der Airport spürbar Passagiere verloren. Wegen der hohen Kosten wandern immer mehr Billig-Airlines ins deutlich günstigere Bratislava ab, heißt es vom Flughafenvorstand, der ein Ende der Flugabgabe will. Auch Luftfahrtexperte Kurt Hofmann sieht in der Steuer ein großes Hindernis.
2: Ist schon sehr kontraproduktiv im Vergleich zu anderen Ländern. Das ist schon so, dass manche Airlines, gerade die Ryanair, hat immer wieder gesagt, sie reduzierte mehr in Österreich, haben sie auch schon gemacht und wird vielleicht auch im kommenden Winter in Wien weitere Flugzeuge abziehen, wenn die Steuern so hoch bleiben. Also es wird sich schon negativ aus.
1: Aus dem Tourismusstaatssekretariat heißt es dazu, dass man sich eine Steuersenkung jetzt genauer anschauen will. Eine 52-jährige Unternehmerin aus dem Pinzgau ist auf Telefonbetrüger hineingefallen und hat fast 20.000 Euro verloren. Ein angeblicher Bankmitarbeiter hat sie dazu gebracht, in ihrer Banking-App gefälschte Abbuchungen freizugeben. Um genau vor solchen Maschen zu warnen, läuft derzeit die österreichweite Aktion 10 Tage gegen Phishing. Allein heuer haben mehr als 5.000 Österreicherinnen und Österreicher durch Phishing schon insgesamt 19 Millionen Euro verloren. In Panama hat es ein heftiges Erdbeben der Stärke 7,7 gegeben, danach mehr als 100 Nachbeben mit einer Stärke von bis zu 6,0. Die Beben haben große Schäden angerichtet, Gebäude sind eingestürzt, Straßen wurden beschädigt, einige Orte sind auf dem Landweg nicht mehr erreichbar, mindestens 27 Menschen wurden bei dem Beben auch verletzt, von Toten ist bislang aber noch nichts bekannt. Und noch zur Formel 1. Red Bull-Fahrer Max Verstappen hat das Sprintrennen heute in Singapur gewonnen. Vor den beiden Ferrari-Fahrern Hamilton und Leclerc. Das Rennen heute auf nasser Strecke war auch ein Rekordrennen, denn noch nie in der Formel 1-Geschichte sind so viele Fahrer in einem Sprintrennen ausgeschieden wie heute. Insgesamt hat es 9 Ausfälle gegeben.
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1: Mit Alexander Fekonja. Wenn der Urlaub wegen Regenwetter buchstäblich ins Wasser fällt, kann man sich bei der Buchungsplattform Airbnb künftig Geld zurückholen. Die Plattform führt eine Wetterschutzversicherung ein. Mehr von Sophie Weinhandel.
2: Wenn der Niederschlag an einem Tag eine bestimmte Schwelle überschreitet, gibt es automatisch Geld zurück. Die Gäste werden dann bei Regen während ihres Aufenthalts benachrichtigt, wenn sie Anspruch auf Auszahlung haben. Der Betrag kann zwischen 50 und 1000 Euro pro Tag liegen, je nach Versicherungszertifikat. Gemessen wird der Niederschlag mit unabhängigen Satellitendaten. Airbnb kostet der Wetterschutz knapp 5% des Reisepreises, er ist aber mit maximal 10% gedeckelt.
1: Gäste aus Österreich und mehreren anderen EU-Ländern können die Versicherung beim Buchen einer Unterkunft hinzufügen. In der Türkei soll es ab 1. November ein Social-Media-Verbot für Kinder unter 15 Jahren geben. Das türkische Parlament hat das Gesetz bereits beschlossen. Menschenrechtsgruppen in der Türkei beklagen unterdessen eine Einschränkung der Meinungsfreiheit für Medien, die Opposition und LGBTQ-Personen. In den letzten Wochen wurden nämlich zahlreiche Konten in Online-Netzwerken blockiert. Die Ticketsteuer an österreichischen Flughäfen macht dem Flughafen Wien immer mehr zu schaffen. Im ersten Halbjahr hat der Airport spürbar Passagiere verloren. Wegen der hohen Kosten wandern immer mehr Billig-Airlines ins deutlich günstigere Bratislava ab, heißt es vom Flughafenvorstand, der ein Ende der Flugabgabe will. Aus dem Tourismusstaatssekretariat heißt es dazu, dass man sich eine Steuersenkung jetzt genauer anschauen will. Ein Streit um gerade einmal 40 Cent ist am Wiener Praterstern völlig ausgeartet. Die Polizei hat dort beobachtet, wie ein Betrunkener mit 3 Promille im Blut und einem Messer herumgefuchtelt hat, nachdem er einem Mann die Münzen abgenommen hat. Die Beamten haben dann gleich beide festgenommen, weil die Polizei auch nach dem Opfer schon gesucht hat.
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1: Mit Alexander Fekonja. Bei der NEOS-Mitgliederversammlung in Linz hat Parteichefin Beate Meindl-Reisinger heute vor ihren pinken Mitstreiterinnen und Mitstreitern ihre Regierungsarbeit verteidigt und auch beworben. Als kleinster Koalitionspartner befürworte man aber auch nicht alles, wie etwa die Paketsteuer, die sie als echten Murks bezeichnet hat. Die Steuer gehöre überdacht, aber auch sonst gäbe es viel zu kämpfen, um sich gegen ÖVP und SPÖ durchzusetzen.
2: Wir haben gesagt 2025, der Weg in ein neues Österreich kann beginnen. Dieser Weg hat begonnen, weil wir ihn ebnen. Teilweise gehe ich mit einer Machete durch diesen Dschungel und schlage irgendwelche Pflanzen zur Seite. Jeden einzelnen Tag. Aber wir sind noch lange nicht am Ende.
1: Ein neuer Parteivorsitz wird bei der Versammlung heute übrigens nicht gewählt. Das passiert nur alle 3 Jahre. Das nächste Mal also erst wieder im kommenden Jahr. Nach den bekannt gewordenen Lieferproblemen bei Grippeimpfstoffen hat das Gesundheitsministerium am Markt doch noch zusätzliche 100.000 Impfdosen bekommen. Der Impfstoff sei bereits auf dem Weg nach Österreich. Die Auslieferung soll kommende Woche beginnen. In New York sind wieder hunderte Menschen gegen die US-Einwanderungsbehörde ICE auf die Straße gegangen. Auslöser ist ein Vorfall, bei dem ICE-Beamte einen Mann im Auto vor den Augen seines 5-jährigen Kindes angeschossen haben. Der New Yorker Bürgermeister Mamdani verlangt den Abzug der ICE-Beamten. Das Heimatschutzministerium verteidigt den Einsatz und verweist auf die Vorstrafen des Mannes. Wenn der Urlaub wegen Regenwetter buchstäblich ins Wasser fällt, kann man sich bei der Buchungsplattform Airbnb künftig Geld zurückholen. Die Plattform hat eine eigene Wetterschutzversicherung gestartet, die Geld automatisch auszahlt, wenn es am Urlaubsort zu viel regnet. Ein Schadensbericht ist dabei nicht nötig. Satelliten- und Radardaten messen den Niederschlag direkt vor Ort.
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1: Mit Alexander Fekonja. Heute ist Welttag der psychischen Gesundheit. Ein Thema, das auch für viele Jugendliche in Österreich eine große Rolle spielt und immer wichtiger wird. Der 20-jährige Klagenfurter Michael Grieser ist seit kurzem Mitglied des UNICEF-Gremiums für mentale Gesundheit. Er bringt dort als einer von 16 jungen Menschen die österreichischen Perspektiven zum Thema ein. Die Jugend mitreden lassen ist da einer der ganz großen Wünsche.
2: Sowohl bei der Wehrpflichtreform als auch beim Social-Media-Verbot, was die zwei großen Themen die letzten zwei Jahre waren, ist die Jugend, wenn dann nur beratend am Tisch gesessen. Und natürlich sind das Themen, die uns als Gesellschaft gemeinsam treffen, aber man kann nicht leugnen, dass die Jugend dazu einen ganz besonderen Bezug hat. Um die besten Lösungen zu schaffen, muss man zum Schluss einfach Jugendliche mit an den Tisch holen. Da kann man nicht ohne die Jugend arbeiten.
1: Die Tatsache, dass die Gesellschaft immer weiter auseinanderdriftet und die Angst vor Kriegen belastet die jungen Menschen in Österreich sehr, sagt Grieser. Beim EU-Budget für die Jahre ab 2028 bis 2034 gibt es einen neuen Vorschlag vom irischen Ratsvorsitz. Es soll von 2 auf rund 1,8 Billionen Euro abgespeckt werden. Gespart werden soll vor allem bei der Außenpolitik und der Verwaltung, während die Bauern weiter das gleiche Geld bekommen sollen. Für Europaministerin Bauer nicht genug. Sie will, dass noch einmal nachgebessert wird. Bei der NEOS-Mitgliederversammlung in Linz hat Parteichefin Meindl-Reisinger heute ihre Regierungsarbeit verteidigt und beworben. Gegen die Koalitionspartner ÖVP und SPÖ hat sie dabei aber auch scharf geschossen und die geplante Paketsteuer als echten Murks bezeichnet, die überdacht gehöre. Ein neuer Parteivorsitz wird bei der Versammlung heute übrigens nicht gewählt. Das passiert erst wieder im kommenden Jahr. Und einen kuriosen Polizeieinsatz hat es in Wels gegeben. Die Beamten haben dort einen betrunkenen Radfahrer angehalten. Den Alkotest hat der Mann aber verweigert. Stattdessen hat er vor den Augen der Polizisten gleich zweimal aus einer Flasche Kräuterbitter getrunken und ist einfach weitergefahren. Die Beamten haben sein Fahrrad schließlich gesichert und den Mann angezeigt.
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0: Und mit der perfekten Musik geht's hinein in den Samstagabend hier auf A1. André Busse war das. Und jetzt schauen wir einmal kurz aufs Wetter in den Bergen, und zwar für den morgigen Sonntag.
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0: Und da haben wir schon Tage gehabt, wo eine Bergtour ein bisschen mehr Spaß gemacht hat. Aber alles der Reihe nach. Wir beginnen in den Nordalpen. Da drückt eine kühle Westströmung feuchte Luft herein. Bis in den frühen Nachmittag hinein ist mit ein paar Schneeflocken auf den Bergen sogar noch zu rechnen. In den tieferen Lagen, da ist Regen mit dabei. Später kann man damit rechnen, dass es etwas auflockern wird und die Sonne noch herausschaut. In sehr hohen Lagen ab 2700 Meter ungefähr, da scheint sie sowieso. In den westlichen Zentralalpen und im Süden, da darf man den ganzen Tag über den Sonnenschein ein bisschen genießen. Die Temperaturen in 2000 Metern Höhe morgen um die 0 bis 6 und in 3000 Metern Höhe um die minus 3 Grad. Also nicht ganz ideal für eine Bergtour, aber wir wünschen trotzdem viel Spaß, wenn Sie eine geplant haben, und ganz viel Spaß wünschen wir jetzt auch mit der Musik hier auf A1. Das ist Anita Hoffmann und ich würde alles tun für dich. Tag oder

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1: Mit Alexander Fekonja. Mehr als die Hälfte der Beschäftigten kommt wegen der Arbeit emotional an die Grenzen, so das Ergebnis einer Karriere.at-Umfrage zum heutigen Welttag für psychische Gesundheit. Für ÖGB-Gesundheitsexpertin Claudia Neumeier-Stickler ist das ein Alarmsignal. Das seien nicht mehr persönliche Schwächen, sondern strukturelle Probleme in den Betrieben.
2: Wir müssen dort ansetzen, wo Überlastung entsteht, bei der Arbeitsmenge, beim Zeitdruck, aber auch bei der Personalausstattung und der Arbeitsorganisation. Dabei ist für uns klar, die Arbeit ist an den Menschen anzupassen, nicht der Mensch an die Arbeit.
1: Druck durch zu viel Arbeit und zu wenig Zeit, aber auch Stress mit Arbeitskollegen oder dem Chef sind die Hauptgründe für Tränen, aber auch Wutausbrüche im Job, so die Umfrage. Die Ticketsteuer an österreichischen Flughäfen macht dem Flughafen Wien immer mehr zu schaffen. Im ersten Halbjahr hat der Airport spürbar Passagiere verloren. Wegen der hohen Kosten wandern immer mehr Billig-Airlines ins deutlich günstigere Bratislava ab, heißt es vom Flughafenvorstand, der ein Ende der Flugabgabe will. Aus dem Tourismusstaatssekretariat heißt es dazu, dass man sich eine Steuersenkung jetzt genauer anschauen will. Die Salzburger Polizei hat in Bruck an der Großglocknerstraße einen Mann festgenommen, der mehreren Kindern und Jugendlichen mit dem Tod gedroht haben soll. Auch in Zell am See soll er davor schon zwei Mädchen auf dieselbe Weise bedroht haben. Der Verdächtige schweigt zu den Vorwürfen bisher. Er wurde in die Justizanstalt Salzburg eingeliefert. Und noch zur Formel 1. Red Bull-Fahrer Max Verstappen hat das Sprintrennen heute in Singapur gewonnen. Vor den beiden Ferrari-Fahrern Hamilton und Leclerc. Das Rennen heute auf nasser Strecke war auch ein Rekordrennen, denn noch nie in der Formel 1-Geschichte sind so viele Fahrer in einem Sprintrennen ausgeschieden wie heute. Insgesamt hat es 9 Ausfälle gegeben.
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1: Mit Alexander Fekonja. An den österreichischen Gerichten geht kommende Woche so gut wie gar nichts mehr. Die Justiz macht Druck und protestiert wegen fehlendem Personal. Sophie Weinhandl, von Montag bis Freitag gibt es an den Gerichten, und das von Eisenstadt bis Feldkirch, keine Verhandlungen.
2: Ja, genau, und damit auch keine Entscheidungen oder Amtstage. Grund dafür sind die Kürzungen im aktuellen Doppelbudget. Den Gerichten fehlen österreichweit bereits über 300 Richterinnen, Richter und Staatsanwälte. Laut der Justiz arbeiten viele deswegen 6 Tage die Woche. Ganz still soll es in den Verhandlungssälen aber nicht bleiben. Mit Infoveranstaltungen an den Landesgerichten wollen die Vertreter der Justiz in den kommenden Tagen auf ihre Überlastung aufmerksam machen. Denn wer bei der Justiz spart, spart am Rechtsstaat, so die klare Botschaft.
1: Von den Kürzungen betroffen ist übrigens auch die Bewährungshilfe Neustart. Ihr fehlen in den nächsten 2 Jahren rund 8 Millionen Euro. Nachdem eine 35-jährige Frau tot in einem Stiegenhaus in Wien-Landstraße gefunden wurde, hat die Polizei ihren Lebensgefährten nun festgenommen. Der Mann hat sich vor Ort zunächst als Zeuge ausgegeben, ist bei den Befragungen aber immer nervöser geworden. Schließlich ist der Verdacht auf ihn gefallen. Mittlerweile hat er auch gestanden, seine Partnerin bei einem Streit getötet zu haben. Für Wirbel sorgt der neue Diesel-Deal zwischen US-Präsident Trump und Kreml-Chef Putin. Neben der Kritik der Ukraine und den US-Demokraten hat auch die deutsche Regierung klargestellt, dass sie strikt an den Sanktionen gegen Russland festhält und kein russisches Öl kauft. Fachleute zweifeln zudem, dass die russische Lieferung die hohen US-Dieselpreise spürbar senken kann. Und Ragebait ist in Deutschland das Jugendwort des Jahres 2026. Das Wort heißt wörtlich übersetzt Wutköder und steht dafür, wenn jemand absichtlich etwas in sozialen Netzwerken postet, um andere zu provozieren. Oft sind es Falschmeldungen oder abstruse Meinungen.
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1: Mit Alexander Fekonja. In Salzburg haben Telefonbetrüger in dieser Woche insgesamt über 64.000 Euro ergaunert. Einer Unternehmerin aus dem Pinzgau haben sie knapp 20.000 Euro abgenommen, einem Mann aus dem Flachgau rund 44.500 Euro. Sie haben sich als falsche Bankmitarbeiter ausgegeben und die beiden Opfer dazu gebracht, Überweisungen freizugeben. Um vor solchen Maschen zu warnen, läuft aktuell österreichweit die Aktion 10 Tage gegen Phishing. Allein heuer haben nämlich bereits über 5.000 Österreicherinnen und Österreicher durch Phishing-Betrug insgesamt 19 Millionen Euro verloren. Bei der NEOS-Mitgliederversammlung in Linz hat Parteichefin Meindl-Reisinger heute ihre Regierungsarbeit verteidigt und beworben. Gegen die Koalitionspartner ÖVP und SPÖ hat sie dabei aber auch scharf geschossen und die geplante Paketsteuer als echten Murks bezeichnet, die überdacht gehöre. Ein neuer Parteivorsitz wird bei der Versammlung heute übrigens nicht gewählt. Das passiert erst wieder im kommenden Jahr. In New York sind wieder hunderte Menschen gegen die US-Einwanderungsbehörde ICE auf die Straße gegangen. Auslöser ist ein Vorfall, bei dem ICE-Beamte einen Mann im Auto vor den Augen seines 5-jährigen Kindes angeschossen haben. Der New Yorker Bürgermeister Mamdani verlangt den Abzug der ICE-Beamten. Das Heimatschutzministerium verteidigt den Einsatz und verweist auf die Vorstrafen des Mannes. Und der vergangene heiße Sommer und die Dürre in Italien könnten die Preise für weiße Trüffel explodieren lassen. Sie dürften auf bis zu 500 Euro pro 100 Gramm klettern, berichten italienische Medien. Zum Erntestart haben die Trüffelsucher heuer bisher kaum etwas gefunden. Experten raten deshalb, mit dem Kauf noch zu warten, bis der Herbstregen die Ernte hoffentlich rettet.
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